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1: Sechs Uhr, die Nachrichten, zunächst die Übersicht. Außenminister Wadefuhl sieht noch kein baldiges Parlamentsmandat für einen möglichen Unterstützungseinsatz der Bundeswehr an der Straße von Hormus. Die Absichtserklärung mit dem Iran ist nach Angaben von von Verteidigungsminister Vance noch sehr allgemein und kurz gehalten. Die Finanzierung der Heimkosten für pflegebedürftige Eltern sorgt weiter für Diskussionen. Die Meldungen im Einzelnen. Bundesaußenminister Wadefuhl sieht eine deutsche Beteiligung an einer möglichen Minenräumung in der Straße von Hormus an Voraussetzungen gebunden. Man müsse jetzt erst einmal wissen, ob es tatsächlich keine Kampfhandlungen mehr gebe, sagte der CDU-Politiker im ZDF. Anschließend könne man über das Thema reden. Zudem brauche es völkerrechtliche Grundlagen sowie, gemäß dem deutschen Recht etwa, ein Mandat des Bundestags, betonte Wadefuhl. Ein solches stehe zum gegenwärtigen Zeitpunkt aber nicht bevor. Deutschland, Frankreich, Großbritannien und Italien hatten sich zuletzt im Grundsatz bereit erklärt, die Wiederaufnahme der Passage durch die Meerenge zu unterstützen. Konkret war von einer rein defensiv ausgerichteten, unabhängigen Mission die Rede, um eine Minenräumung durchzuführen und Handelsschiffe zur Durchfahrt zu ermutigen. US-Vizepräsident Vance hat sich zur Absichtserklärung mit dem Iran über ein Kriegsende geäußert. Er sprach in einem Interview mit dem Nachrichtensender CNN von einem sehr allgemeinen Dokument, das lediglich etwa 1,5 Seiten lang sei. Bei einer Reihe von Themen seien die Fragen erst in der Phase der eigentlichen Verhandlungen zu klären. Über die genauen Inhalte des Papiers ist bislang nur wenig bekannt. Einzelne Punkte werden teils unterschiedlich dargestellt oder interpretiert. Unterschrieben werden soll das sogenannte Memorandum of Understanding am Freitag. Offen ist bislang etwa die für den internationalen Welthandel bedeutsame Frage, in welchem Zeitrahmen und wie umfänglich die Straße von Hormus wieder für Handelsschiffe geöffnet werden soll. Auch ist unklar, ob der Iran künftig anders als bislang Gebühren für die Durchfahrt verlangen darf. Libanons Präsident Aoun hat die Absichtserklärung zwischen den USA und dem Iran zu einer Beendigung der Gefechte im Nahen und Mittleren Osten begrüßt. Nach Angaben seines Büros äußerte er in einem Telefonat mit Irans Außenminister Araghchi die Hoffnung, dass das Papier ein positiver Schritt zur Entspannung der Lage und zur Erschließung diplomatischer Lösungen sei. Zugleich habe Aoun die Bedeutung der Achtung der Souveränität seines Landes hervorgehoben. Nach Darstellung Teherans sieht das Abkommen das Ende des Krieges an allen Fronten vor, was den Libanon einschließen würde. Zunächst war unklar, ob sich Israel in seinem Kampf gegen die vom Nachbarland aus operierende Hisbollah-Miliz an diese Vereinbarung gebunden fühlt. Verteidigungsminister Katz hatte gestern erklärt, die israelische Armee werde sich nicht aus dem Südlibanon zurückziehen. Die Bundesanwaltschaft geht davon aus, dass die Hamas einen konkreten Anschlag in Europa verüben wollte. Bei einem von 9 in den vergangenen Monaten festgenommenen mutmaßlichen Anhängern der Terrororganisation habe man ein vorgefertigtes Bekennervideo sichergestellt, sagte Generalbundesanwalt Rommel in Karlsruhe. Darin sei ein Anschlag um den 2. Jahrestag des Überfalls der Hamas auf Israel angekündigt worden, also um den 7. Oktober 2025 herum. Nur wenige Tage zuvor hatte die Bundesanwaltschaft die ersten 3 Verdächtigen in dem Komplex festnehmen lassen. Die Behörde wirft ihnen vor, in Transport und Lagerung von Waffen und Munition für die Hamas involviert gewesen zu sein. Die Bundesanwaltschaft ist als oberste deutsche Strafverfolgungsbehörde vor allem für die Bereiche Terrorismus, Spionage und Völkerstrafrecht zuständig. In der Debatte um die Finanzierung von Heimkosten pflegebedürftiger Eltern befürwortet der Deutsche Landkreistag eine stärkere Beteiligung der Kinder. Präsident Brötel sagte der Rheinischen Post, er unterstütze nachdrücklich die Forderung, die Schonbeträge zu senken. Die derzeit geltende Grenze sei eindeutig zu hoch. Bislang werden Kinder pflegebedürftiger Eltern erst ab einem Jahresbruttoeinkommen über 100.000 Euro zum Unterhalt eines Heimplatzes herangezogen. Im Reformentwurf von Gesundheitsministerin Warken wird eine Abschaffung dieser Regel in einem separaten Verfahren erwähnt. Kommunen sollen so von steigenden Sozialhilfekosten entlastet werden. Die Pflegebeauftragte der Bundesregierung Staffler hatte eine ersatzlose Streichung zuletzt abgelehnt. Man könne aber über die richtige Höhe des freigestellten Einkommens sprechen. Das ungarische Parlament hat mit einer Verfassungsänderung die Amtszeit von Ministerpräsidenten auf maximal 8 Jahre begrenzt. Eine breite Mehrheit stimmte in Budapest für die Vorlage. Die Neuregelung hat auch zur Folge, dass der im April abgewählte Regierungschef Orbán nicht mehr auf den Posten zurückkehren kann. Dieser stand mit einer Unterbrechung insgesamt 20 Jahre an der Spitze der Regierung. Die Begrenzung der Amtszeit war eines der zentralen Wahlversprechen des vor kurzem gewählten Ministerpräsidenten Mortjör. Die neue Regelung gilt auch für ihn selbst. Demnach kann er höchstens 2 volle Legislaturperioden im Amt bleiben. Somit könne er nur noch einmal wieder gewählt werden. Die Staats- und Regierungschefs der 7 führenden Industrienationen setzen ihr Gipfeltreffen im französischen Evian fort. Im Zentrum der Beratungen stehen die stockenden Friedensbemühungen für die Ukraine. An den Gesprächen soll auch Präsident Zelensky teilnehmen. Dabei sieht sich US-Präsident Trump unter anderem mit europäischen Forderungen konfrontiert, stärker in die Verhandlungen mit Moskau einbezogen zu werden. Bislang hatte sich Washington als maßgeblicher Vermittler in dem Krieg positioniert. Später steht die Lage im Nahen und Mittleren Osten auf der Tagesordnung. Zu dieser Runde erwartet werden auch die Präsidenten Ägyptens und der Vereinigten Arabischen Emirate sowie der Emir von Katar. G7-Mitglieder sind neben Deutschland und dem diesjährigen Gastgeber Frankreich auch Großbritannien, Italien, Japan.

0: an Kanada und die USA. Der belarussische Machthaber Lukaschenko hat Russland und die Ukraine zur Kompromissbereitschaft aufgerufen, um den seit mehr als 4 Jahren andauernden Krieg zu beenden. Ein militärischer Sieg sei für beide Seiten unrealistisch, sagte der Verbündete des russischen Staatschefs Putin in einem Interview des Fernsehsenders Al Arabiya. Zwar rückten die russischen Truppen vor, jedoch litten beide Kriegsparteien unter einem Mangel an Soldaten. Weiter erklärte Lukaschenko, dass die Ukraine von seinem Land nichts zu befürchten habe. Hintergrund sind Äußerungen von Präsident Selenskyj, wonach er russische Angriffe auch von belarussischem Gebiet aus für möglich halte. Belarus hatte Russland im Jahr 2022 den Einmarsch in die Ukraine über sein Territorium gestattet. Das bayerische Raumfahrtunternehmen ESA Aerospace hat den geplanten zweiten Start seiner Trägerrakete Spectrum zum 4. Mal verschoben. Grund war ein technisches Problem am Treibstoffsystem, wie das Unternehmen auf seiner Webseite mitteilte. Ursprünglich war der zweite Testflug vom Startgelände im norwegischen Andøya für Anfang dieses Jahres geplant. Die Spectrum soll nach Serienreife zivile und militärische Satelliten in erdnahe Umlaufbahnen bringen. Bei der Fußball-Weltmeisterschaft in Nordamerika hat es in allen 4 Partien des Spieltags jeweils ein Unentschieden gegeben. Die Ergebnisse im Einzelnen: Spanien, Kapverde 0:0, Belgien, Ägypten 1:1, Saudi-Arabien, Uruguay 1:1 und Iran, Neuseeland 2:2. Im Vorfeld des letzten Spiels in Inglewood nahe Los Angeles war es zu Protesten von Exil-Iranern gegen das Regime in Teheran gekommen. Viele Menschen schwenkten alte Flaggen aus der Zeit vor der Islamischen Revolution. Laut Reportern blieb es friedlich. Und hier noch einmal die Übersicht. Außenminister Wadefuhl sieht noch kein baldiges Parlamentsmandat für einen möglichen Unterstützungseinsatz der Bundeswehr an der Straße von Hormus. Die Absichtserklärung mit dem Iran ist nach Angaben von US-Vizepräsident Vance noch sehr allgemein und kurz gehalten. Die Finanzierung der Heimkosten für pflegebedürftige Eltern sorgt weiter für Diskussionen. Das Wetter: wolkig bis stark bewölkt, im Norden meist trocken. Sonst ostwärts verlagernder schauerartiger Regen. Über der Mitte Gewitter, lokal mit Unwettergefahr. Höchstwerte von Nord nach Süd 16 bis 24 Grad, im Südwesten örtlich bis 29 Grad. Morgen im Südwesten heiter bis sonnig, auch im Nordosten mehr Sonne als Wolken, sonst vereinzelt auch Schauer, 18 bis 30 Grad.
1: Das waren die Nachrichten vom Deutschlandfunk. 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
2: Und er wünscht einen schönen guten Morgen an diesem mittlerweile 15. Juni. Wir haben 6:10 und bis 8:00. Da sind wir mit Radio Weser TV am Morgen für Sie am Start. Wir haben einiges wieder für Sie vorbereitet. Unter anderem blicken wir auf eine Rhein-Methanol-Destillationsanlage, was sich genau dahinter verbirgt. Das werden Sie erfahren, wenn Sie dranbleiben. Einen aktuellen Buchtipp, den habe ich auch für Sie mitgebracht. Wir blicken natürlich auf den umfangreichen Veranstaltungskalender und haben auch einen Beitrag zu 150 Jahre BSAG Bremen im Angebot. Also, Sie sehen, ein rundes, buntes, vielseitiges Programm. Musik, die gibt es natürlich auch, und mit der geht es jetzt erstmal los. Guten Morgen.

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0: Rheinmethanol gilt als vielversprechender klimafreundlicher Energieträger der Zukunft, weil es unter anderem in Brennstoffzellen als synthetischer Kraftstoff für Fahrzeuge und Schiffe oder auch in industriellen Prozessen eingesetzt werden kann. Nun konnte eine Rheinmethanol-Destillationsanlage am Innovationszentrum in Nordenham offiziell vorgestellt und in Betrieb genommen werden. Dieter Sichau ist Geschäftsführer vom Innovationszentrum und hat die gesamte Forschung und Entwicklung begleitet und veranschaulicht den praktischen Nutzen dieser neuen und eben innovativen Anlage.
1: Um dann auch die praktische Anwendung zeigen zu können, haben wir uns entschieden, dann damals auch ein Sportboot zu kaufen. Und dieses Boot hatte einen Dieselantrieb. Diesen Dieselantrieb haben wir komplett ausgebaut und haben da einen Elektromotor eingebaut. Dieser Elektromotor wird jetzt betrieben durch Batterietechnik, aber die Batterien müssen ja mit Energie gefüllt werden. Diese wiederum, dann nehmen wir dann unser Methanol mit einer Methanol-Brennstoffzelle und füllen damit die Batterie mit Energie. Das heißt also, wir haben jetzt einen gesamten Kreislauf bis zum Fahren des Schiffes mit einem selbstständig produzierten Energiestoff. Wir haben auch eine Wasserstoffzelle in dieses Schiff eingebaut und können auch über Wasserstoff dann die Batterien füllen mit Energie und fahren das Schiff da entsprechend mit. So zeigt sich das heute hier bei uns im Haus und deshalb auch heute das Treffen, weil die Methanolanlage ist jetzt komplett fertig, ist frei und kann produzieren.
0: Dass es zu eben dieser Produktion im Übrigen mit Regenwasser kommen und das Projekt realisiert werden konnte, liegt am Programm Zukunftsregionen in Niedersachsen, die wiederum über die Jade Bay gefördert wird. Dr. Olaf Goldbaum ist Leiter des Regionalmanagements Zukunftsregion Jade Bay.
2: Wir sind seit Juli 23 an dem Thema dran, das heißt die Jade Bay GmbH ist beauftragt worden, das Regionalmanagement zu stellen und sich um zukunftsfähige, nachhaltige Projekte für unsere Gesamtregion zu kümmern. Und die Gesamtregion besteht halt aus den Landkreisen Wittmund, Friesland, Wesermarsch und der Stadt Wilhelmshaven. Dafür sind wir tätig und in diesem interkommunalen Verbund versuchen wir jetzt, möglichst zukunftsfähige, nachhaltige Projekte zu uns zu bringen, die wir dann insgesamt mit den Projekten umsetzen können.
0: Die Forschung und Entwicklung der Rheinmethanol-Destillationsanlage wurde dabei mit rund 570.000 Euro gefördert. Gerade dieses Projekt, das Wasserstoff als Energiemodul der Zukunft in den Mittelpunkt gestellt hat, war für die Jade Bay von großer Bedeutung, so Goldbaum.
2: Das Projekt hier am Innovationszentrum in Nordenham war unser erstes Projekt, ist ein Leitprojekt der Jade Bay. Es passt genau in eines der Handlungsfelder, die wir haben. Wir haben zwei Handlungsfelder bei uns in dem Projekthof. Das ist einmal regionale Innovationsfähigkeit und einmal Wandel der Arbeitswelt, Chancengleichheit und gesellschaftliche Teilhabe. Wir konnten dieses Thema hier mit dem Wasserstoff, mit der Rheinmethanol-Destillation sehr schön in das Thema regionale Innovationsfähigkeit hineinbekommen. Dort haben wir eine schöne interkommunale Zusammenarbeit aller Gebietskörperschaften der Jade Bay erreichen können. Und das Projekt trifft genau die Entwicklungsziele, die man sich auch gestellt hat, als man diese Zukunftsregion gebildet hatte. Insofern, wie gesagt, ist es ein sehr wichtiges und notwendiges, interessantes Projekt für uns bei der Jade Bay.
0: Und nicht nur für die Jade Bay war und ist dieses Projekt interessant, denn von der innovativen Strahlkraft der neuen Anlage, da profitiert nicht nur das Innovationszentrum in Nordenham, sondern letztendlich der gesamte Landkreis, so der amtierende Landrat des Landkreises Wesermarsch, Stefan Siefgen.
3: Ja, ein solches Förderprojekt ist natürlich sehr gut für unseren Landkreis. A, weil Fördergelder in die Wesermarsch fließen, aber vor allen Dingen, was mit diesem Fördergeld gemacht wird, dass hier ein Demonstrator geschaffen wird, der für Industrie wichtig ist, der wichtig ist für die Hochschullandschaft, aber vor allen Dingen auch für die Menschen, die in diesem Bereich tätig sind, auch über Schnittstellen zum OWV, zum Thema Wasser. Und da zeigt sich, wie vielfältig ja, dieses Projekt

0: aufgegleist ist.
1: Stefan Siefken, Landrat der Wesermarsch, über ein Innovationsprojekt, das nun am Innovationszentrum Nordenham vorgestellt werden konnte. Wer sich näher über das Innovationszentrum oder die neue Rheinmethanol-Destillationsanlage informieren möchte, findet Infos unter www.inp-innovation.de.

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1: Zornige Söhne, verdammte Weiber oder dunkle Schluchten. Das sind alles Bände in der Krimireihe um die Ermittlerin Irmi Mangold. Und die spannende Krimireihe stammt aus der Feder von Nicola Fürck. Nun liegt mit schroffe Klippen ein neuer Mangold-Fall vor. Und wieder gelingt es der Autorin mühelos, die Leserinnen und Leser in die Geschichte zu holen und sie bis zuletzt ans Buch zu binden. Eine junge Frau wird tot in der Gischt am Fuße eben der schroffen Klippen aus dem Titel aufgefunden. Diese befinden sich in Irland. Eigentlich nicht das Einsatzgebiet von Irmi Mangold, aber ihre Mitbewohnerin Luise kannte das Opfer und Luise schließt aus, dass es sich beim Tod ihrer Bekannten um einen Unfall gehandelt haben könnte. Sie bittet also Irmi, sich der Sache anzunehmen. Schließlich sagt diese zu und reist etwas widerwillig nach Irland an den Ort des Geschehens. Also dort erfährt sie, dass die Verstorbene eine Tochter im Teenageralter hatte, die ebenfalls verschwunden ist. Nun allmählich wird doch der Ermittlergeist von Irmi geweckt. Was ist da wohl passiert? Das versucht sie gemeinsam mit dem jungen schottischen Studenten Malcolm herauszufinden. Sie stoßen dabei auf viele Verdächtige, etwas skrupellose Greyhound-Züchter. Der Fall wird immer komplexer, für Irmi, aber auch für die Leserinnen und Leser, die sich mit der Ermittlerin fragen, was wohl ein schwer verletzter Flüchtling mit der Sache zu tun haben mag. Dieser wird nämlich inmitten eines mystischen Steinkreises aufgefunden. Vielschichtig und spannend, dazu vor rauer Kulisse. Der neue Fall für Irmi Mangold hat wieder alles, was die Fans der Reihe mögen.

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1: Mit Finja Baumann die Schlagzeilen. Tötungsversuch. Mann versucht Ehefrau mit Medikamenten umzubringen. Seenotrettung. Drei Fischer vor Cuxhaven befreit. Mutmaßliche Brandstiftung. Zwei Fahrzeuge brennen in Bremerhaven. Und Arbeitszeiterfassung. Nach den Sommerferien Modellprojekt an Bremer Schulen. Geestland. Vor einer Woche wurde die Polizei in Geestland wegen häuslicher Gewalt gerufen. Vor Ort erfuhren die Beamten von der 40 Jahre alten Ehefrau, dass ihr Mann bereits im September 2025 versucht haben soll, sie zu töten. Dafür habe er Medikamente mit einer bislang unbekannten Substanz manipuliert. Es sei zu einer zumindest zeitweise schweren Gesundheitsschädigung der Frau gekommen. Sie habe angegeben, dass sie von ihrem Mann selbst von der Tat erfahren habe. Bei einer Durchsuchung der Wohnung seien belastende Beweismittel gefunden und sichergestellt worden. Auf Anordnung des Amtsgerichts Geestland sitzt der Mann in Untersuchungshaft. Cuxhaven. Gestern wurde ein Krabbenkutter von einer Sandbank vor Cuxhaven gerettet. Weil das Schiff manövrierunfähig festsaß, mussten drei Fischer von der DGZRS gerettet werden. Laut Mitteilung bestand die Gefahr, dass der Kutter von den Gezeiten immer weiter in die Untiefe gedrückt würde. Das Schiff wurde freigeschleppt. Anschließend konnte der Havarist weiterfahren. Bremerhaven. In der Nacht zu Montag brannten zwei Fahrzeuge in unterschiedlichen Stadtteilen. Laut Feuerwehr brannte ein am Straßenrand geparktes Wohnmobil im Stadtteil Lehe und ein Auto im Stadtteil Geestemünde. Die Brände konnten schnell gelöscht werden. Wie hoch der Sachschaden ist, ist bislang nicht bekannt. Die Polizei geht von Brandstiftung aus und bittet um Hinweise. Land Bremen. Nach den Sommerferien startet Bremen als erstes Bundesland ein Modellprojekt zur Arbeitszeiterfassung von Lehrkräften. Die beteiligten Lehrkräfte tragen ihre Arbeitszeiten in ein Tool ein, auf das sie am Handy oder am Rechner zugreifen können. Sie sollen Datum, Uhrzeit und ihre Aufgaben vermerken. Von der Grundschule bis zum Gymnasium nehmen in Bremen und Bremerhaven alle Schulformen an dem Modellprojekt teil. Darunter beispielsweise das Schulzentrum Grenzstraße, die Grundschule Sodenmatt und die Oberschule an der Lerchenstraße. Laut Senat bleibt der Unterricht an den Modellschulen derselbe.
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3: Und heute, da überwiegen bis zum Mittag noch vielerorts die Wolken, die Sonne, die kommt heute Morgen erstmal nur gelegentlich zum Vorschein und kann sich nur gelegentlich durchsetzen. Meist geht es aber trocken in den Tag. Nur hier und da im Sendegebiet können mal ein paar Tropfen oder ein bisschen Regen runterkommen. Das aber nur bis nur am Vormittag im weiteren Tagesverlauf. Da lockern die Wolken dann immer mehr auf und es zeigt sich immer häufiger die Sonne. Die Temperaturen erreichen 15 bis ca. 21 Grad. Da sind wir bei den Temperaturen. Das Sendegebiet ist ziemlich mehr geteilt. Doch wir haben Achim, Delmenhorst und Bremen 8 Grad, Cuxhaven 9 Grad, Bremerhaven Norden und Nordenham 11 und dann kommt Bohaven mit 13 Grad.
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3: Und natürlich auch wie immer der Blick auf die aktuelle Verkehrssituation. Und da haben wir eine Straßensperrung auf der A1 Bremen Richtung Hamburg. Die Einfahrt Stuckenborstel ist wegen Bauarbeiten bis 19 Uhr heute gesperrt. Wir wünschen ansonsten weiter eine gute Fahrt. Am besten natürlich mit Radio Weser TV in den Ohren. Wir haben 6 Uhr und 35 Minuten nach der nächsten Musik. Da erzähle ich Ihnen etwas über ein besonderes Jubiläum, nämlich das Jubiläum der Verkehrsbetriebe in Bremen. Die BSAG feiert ihren 150. Geburtstag.

0: Die Bremer Straßenbahn AG, kurz BSAG, feiert in diesem Jahr ihr 150-jähriges Bestehen. Begonnen hat alles als kleine Aktiengesellschaft Bremer Pferdebahn. Heute zählt die Verkehrsgesellschaft fest zum Alltag vieler Menschen aus Bremen und umzu, die tagtäglich die zahlreichen Busse und Bahnen nutzen. Es gibt jede Menge Daten, Zahlen und Fakten über die BSAG. Und einige davon hat Finja Baumann pünktlich zum Jubiläum einmal für Radio Weser TV zusammengestellt.
1: Erstens, das teuerste Ticket aller Zeiten. Den Spitzenwert stellte ein Fahrschein mit einem Wert von 130 Milliarden Mark dar. Dieses gilt als das teuerste Ticket überhaupt. Gekauft wurde es im November 1923 während der Hyperinflation. In jenem Zeitraum stiegen die Fahrpreise innerhalb eines Jahres insgesamt 43 Mal. Zweitens, die älteste Strecke. Ursprünglich verlief die erste Verbindung von der Innenstadt nach Horn. Laut Andreas Holling, Sprecher der Straßenbahn AG, existiert dieser Streckenabschnitt immer noch. Er wird heute durch die Linie 4 bedient. Allerdings diente die Bahn im Jahr 1876 zunächst nicht als Massenverkehrsmittel. Vielmehr nutzten Passagiere sie für Ausflüge ins Grüne Horn und zu den dortigen Biergärten. Drittens, kurze und lange Wege. Die geringste Distanz zwischen zwei Haltestellen beträgt 139 Meter und liegt zwischen der Helene-Lange-Straße und dem Fellensweg. Zu den größten Abständen zählen unter anderem Karl-Carstens-Brücke bis Weserwehr mit 2,4 Kilometer sowie Norderländer-Straße bis Roland-Center knapp 1,8 Kilometer. Nach Angaben des Unternehmens verteilen sich die Haltestellen im Schnitt etwa alle 500 Meter auf dem Netz. Viertens, die meisten Fahrgäste. Während der ersten Hauptverkehrszeit, etwa zwischen 6 und 9 Uhr morgens, sind die Bahnen besonders ausgelastet. Viele PendlerInnen müssen zur Arbeit oder SchülerInnen zur Schule. Von allen Linien werden laut BSAG die Nummer 1 und 4 am stärksten frequentiert.

0: Fünftens, wie viel Stromverbrauch? Pro zurückgelegten Kilometer benötigt eine Straßenbahn der BSAG etwa über 4 Kilowattstunden Energie. Zum Vergleich, ein typischer Vier-Personen-Haushalt in einem Einfamilienhaus verzeichnet jährlich rund 4000 Kilowattstunden. Demnach entspricht der Verbrauch einer Tram auf 1000 Kilometern annähernd dem Jahresbedarf eines solchen Haushalts. Da eine Straßenbahn durchschnittlich etwa 70 Kilometer täglich fährt, erreicht sie diesen Haushaltsverbrauch bereits knapp nach 2 Wochen. Wie viele passen in eine Straßenbahn? Die modernste Straßenbahn der BSAG trägt den Namen Nordlicht und bedient Platz für maximal 248 Personen. Und der letzte Fakt, siebtens, die längsten Haltestellennamen. Den längsten offiziellen Namen führt die Haltestelle Gustav-Heinemann-Bürgerhaus in Bremen-Fegesack. Hier halten die Linien 90, 91, 92, 94 und 95. Berücksichtigt man aber die ausgesprochenen Zusätze, lautet die längste Bezeichnung Universität Süd, Naturwissenschaften 1, Universum Bremen. Diese Haltestelle wird von der Linie 6 angefahren.
1: Finja Baumann mit 7 Fakten zur Verkehrsgesellschaft BSAG, die in diesem Jahr ihr 150-jähriges Jubiläum feiern kann.

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1: Die Musik der legendären Kultband Led Zeppelin steht auf dem Programm, wenn die Coverband Led Zepp am Samstag, den 20. Juni, im Bremer Bluesclub Meisenfrei gastiert. Wer Hits wie Whole Lotta Love oder Stairway to Heaven nochmal wieder live erleben möchte, los geht's um 20 Uhr. Beckenbodengymnastik für Männer heißt ein scharfzüngiges Kleinkunstprogramm vom Kabarettisten Martin Herrmann, der Abend im Haus des Gastes im Budjading mit dem Herrmann aufzeigen möchte, wie man mit dem Altern spaßvoll umgehen kann, ist dabei nicht nur für Männer gedacht. Los geht der Kabarettabend um 20 Uhr. 40 Jahre Nationalpark Niedersächsisches Wattenmeer heißt es am Montag, den 22.06. wieder im Bibliothekssaal der Uni Oldenburg. In der Vortragsreihe geht es an diesem Abend um Klimawandel im Wattenmeer zwischen Anpassung und Untergang. Der Vortragende ist Dr. Gregor Seifert und los geht's um 16.15 Uhr. Krypta ist eine bzw. die brasilianische Female Death Metal Band und bereits seit 2019 aktiv und erfolgreich. Ihre aktuelle Shadows of Sorrow Final Whites Europa Tournee führt sie am Dienstag, den 23.06. auch nach Oldenburg ins Cadillac. Los geht das Konzert um 20 Uhr. Im Stadttheater in Bremerhaven steht am Mittwoch, den 24. Juni, der Klassiker Die Physiker von Friedrich Dürrenmatt auf dem Spielplan, beziehungsweise in diesem Falle Die Physikers, denn das Stück wird in plattdeutscher Sprache gespielt. Dürrenmatt hatte es mit dem Stück geschafft, die Verantwortung der Wissenschaft unterhaltsam näher zu bringen. Los geht's um 19.30 Uhr. Am Donnerstag, den 25. Juni, steht im Bremer Lagerhaus einmal mehr die Viertel-Comedy auf dem Programm. Diesmal stehen Axel Stolt, Christine Juksch und Jorik Tiede auf den Bühnenbrettern. Dazu gibt's wie immer den sogenannten Newcomer-Slot. Los geht's hier um 19 Uhr. Am Freitag, den 26. Juni, findet in der Konzertmuschel in Tossens im Budjading ein Konzert mit der Bluesrockband Hobara statt. Hobara steht dabei für House, Blues and Rock. Dahinter verbergen sich 6 Musiker, die Musik von Black Sabbath bis Jethro Tull spielen. Los geht der Bluesrockabend um 19.30 Uhr.

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0: ist sie schon, die Musik, die ankündigt, dass wir schon wieder am Ende angekommen sind, zumindest dieser ersten Stunde. Eine zweite Stunde, die wartet ja noch auf uns mit einer neuen Geschichte, Meta Butendieck zum Beispiel, und mit ein bisschen mehr Informationen aus unserer Region. Unter anderem blicken wir nach Norden Hamm, wo die Jugendgruppe der Niederdeutschen Bühne ein neues Stück auf die Bühnenbretter bringt. Tusculum heißt die Jugendgruppe, und jetzt bald in wenigen Tagen startet die Premiere des neuen Stückes. Worum es da geht, das werden wir erfahren in der zweiten Stunde. Jetzt gibt's erst einmal die Nachrichten von den Kollegen vom Deutschlandfunk.
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3: Sieben Uhr, die Nachrichten. Nach Meinung von Bundesaußenminister Wadefohl ist noch nicht absehbar, dass sich Deutschland an einer Militärmission zur Absicherung des Schiffsverkehrs in der Straße von Hormus beteiligt. Zum jetzigen Zeitpunkt fehlten ihm noch die Voraussetzungen dafür, sagte der CDU-Politiker im ZDF. Deutschland habe prinzipiell seine Bereitschaft erklärt, bei der Minenräumung in der Meerenge zu helfen. Zunächst müsse jedoch klar sein, dass es keine Kampfhandlungen mehr gebe, betonte Wadefohl. Zudem brauche es völkerrechtliche Grundlagen sowie ein Mandat des Bundestags, das zum gegenwärtigen Zeitpunkt nicht bevorstehe. Die Straße von Hormus wird seit dem Ausbruch des Irankriegs vom Regime in Teheran blockiert. Das hat weltweit zu einem Anstieg der Preise unter anderem für Öl und Gas geführt. Die USA dringen darauf, dass die Meerenge in Kürze wieder vollständig freigegeben wird. Am Freitag wollen amerikanische und iranische Unterhändler eine Absichtserklärung zur Beendigung des Irankriegs unterzeichnen. Nach Angaben von US-Vizepräsident Vance handelt es sich bei der Absichtserklärung mit dem Iran um ein, Zitat, sehr allgemeines Dokument von etwa anderthalb Seiten. Vance sagte dem Nachrichtensender CNN, eine Reihe von Fragen seien erst in der Phase der eigentlichen Verhandlungen zu klären. Über die genauen Inhalte des Papiers ist bislang wenig bekannt. Einzelne Punkte werden teils unterschiedlich dargestellt oder interpretiert. Offen ist zum Beispiel, ob der Iran künftig für die Durchfahrt von Schiffen durch die Straße von Hormus Gebühren verlangen darf. Das war vor dem Krieg nicht der Fall. Der belarussische Machthaber Lukaschenko hat Russland und die Ukraine zu Kompromissbereitschaft aufgerufen, um den seit mehr als vier Jahren andauernden Krieg zu beenden. Ein militärischer Sieg sei für beide Seiten unrealistisch, sagt der Verbündete des russischen Staatschefs Putin in einem Interview des Fernsehsenders Al Arabiya. Zwar rückten die russischen Truppen vor, jedoch litten beide Kriegsparteien unter einem Mangel an Soldaten. Weiter erklärte Lukaschenko, dass die Ukraine von seinem Land nichts zu befürchten habe. Hintergrund sind Äußerungen von Präsident Selenskyj, wonach er russische Angriffe auch von belarussischem Gebiet aus für möglich halte. Belarus hatte Russland im Jahr 2022 den Einmarsch in die Ukraine über sein Territorium gestattet und die Stationierung russischer Atomwaffen geduldet. Die Bundesanwaltschaft geht davon aus, dass die Hamas einen konkreten Anschlag in Europa verüben wollte. Bei einem in den vergangenen Monaten festgenommenen mutmaßlichen Anhänger der Terrororganisation habe man ein vorgefertigtes Bekennervideo sichergestellt, sagte Generalbundesanwalt Rommel in Karlsruhe. Darin sei ein Anschlag um den zweiten Jahrestag des Überfalls der Hamas auf Israel angekündigt worden, also um den 7. Oktober 2025 herum. Wenige Tage vorher hatte die Bundesanwaltschaft drei Verdächtige festnehmen lassen. Die Behörde wirft ihnen vor, in Transport und Lagerung von Waffen und Munition für die Hamas involviert gewesen zu sein. In der Debatte um die Finanzierung von Heimkosten pflegebedürftiger Eltern befürwortet der Deutsche Landkreistag eine stärkere Beteiligung der Kinder. Präsident Brötel sagte der Rheinischen Post, er unterstütze nachdrücklich die Forderung, die Schonbeträge zu senken. Die derzeit geltende Grenze sei eindeutig zu hoch. Bislang werden Kinder pflegebedürftiger Eltern erst ab einem Jahresbruttoeinkommen über 100.000 Euro zum Unterhalt eines Heimplatzes herangezogen. Im Reformentwurf von Gesundheitsministerin Warken wird eine Abschaffung dieser Regel in einem separaten Verfahren erwähnt. Kommunen sollen so von steigenden Sozialhilfekosten entlastet werden. Die Pflegebeauftragte der Bundesregierung Staffler hatte eine ersatzlose Streichung zuletzt abgelehnt. Man könne aber über die richtige Höhe des freigestellten Einkommens sprechen. Das Wetter. Wolkig bis stark bewölkt, im Norden meist trocken, sonst ostwärts verlagernder schauerartiger Regen, über der Mitte Gewitter, lokal mit Unwettergefahr. Höchstwerte von Nord nach Süd 16 bis 24 Grad, im Südwesten örtlich bis 29 Grad. Morgen im Südwesten heiter bis sonnig, auch im Nordosten mehr Sonne als Wolken, sonst wolkig, vereinzelt auch Schauer, 18 bis 30 Grad. Die weiteren Aussichten. Am Donnerstag im Norden und Nordosten zunächst wolkig, später Auflockerungen. Sonst heiter, im Süden auch sonnig. 19 bis 33 Grad.
1: Das waren die Nachrichten vom Deutschlandfunk. 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
0: A1 Osnabrück Richtung Bremen zwischen Dreieck Stur und Bremen-Asten, 3 Kilometer Stau vor einer Baustelle. Ebenfalls A1 Bremen Richtung Hamburg, die Einfahrt Stucken-Bostel ist wegen Bauarbeiten bis ca. 19 Uhr gesperrt. Und wir haben noch einen Stau auf der B75 stadteinwärts in Bremen zwischen Huchting und Grolland. Gibt es derzeit 3 Kilometer Stau.
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0: Und er sagt einen schönen guten Morgen zur zweiten Stunde hier bei Radio Weser TV am Morgen. Wir haben noch ein bisschen was vorbereitet bis 8 Uhr. Unter anderem stellen wir Ihnen ein neues Theaterstück der Jugendgruppe der Niederdeutschen Bühne Nordenhamburg. Tusculum heißt die Jugendgruppe. Und was für ein Stück Sie da einstudiert haben und wann es Premiere feiern wird, das erfahren Sie, wenn Sie dranbleiben. Jetzt allerdings erst einmal ein bisschen Musik, um in diese zweite Stunde zu starten.

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0: 36.000 Sekunden ein, das bald Premiere feiern wird. Sarah Behrens hat für Radio Weser TV die Proben besucht.
1: Was würdest du tun, wenn die Welt untergeht? Diese Frage stellt sich die Jugendgruppe Tusculum in ihrer Inszenierung 36.000 Sekunden. Unter der Anleitung von Katja Kramer und mit viel Elan der Jugendlichen wird dieses Stück am 18., 19. und 20. Juni auf die Bühne gebracht. Wir durften vor kurzem hinter die Kulissen schauen, um einen Vorgeschmack auf das Stück zu bekommen. Katja erläutert den Inhalt des Stückes folgendermaßen.
2: Wir spielen im Juni 36.000 Sekunden. Es geht um ein Stück um das Leben. Also wir stellen uns die Frage, was ist, wenn die Welt in 10 Stunden untergeht? Was machen wir dann in den 10 Stunden? Geht es darum, dass wir noch schnell einen Weltuntergangsrabatt kriegen oder eine Weltuntergangsparty machen? Oder müssen wir noch eine Person unbedingt sehen oder machen wir so weiter? Das ist die Frage, die wir uns stellen.
1: Bei so einer tiefgründigen Thematik muss viel bedacht werden. Glücklicherweise verlief die Vorbereitung, Konzeption und Erarbeitung des Theaterstücks sehr tiefgreifend und umfassend.
2: Also wir treffen uns immer so nach den Sommerferien und überlegen erstmal, worauf haben wir Lust, welches Genre wollen wir machen und dann begeben wir uns auf die Suche. Ich schaue tatsächlich oft im Internet, ob es da Stücke gibt und dann suche ich Ideen raus und stelle das den Jugendlichen vor und sie schauen dann, ob ihnen das gefällt und wenn dann alle damit einverstanden sind, nehmen wir das Stück und das ist dann unser Stück geworden. Im Laufe des Probenprozesses überlegen wir gemeinsam, welches Kostüm passt am besten zur Rolle. Da gehe ich auch mit den Jugendlichen in Austausch, überlegen gemeinsam, hey, was passt. Und dann finden wir oft eine Mitte, wo ich sage, okay, das machen wir so, das passt so. Und zum Bühnenbild, dann habe ich immer ungefähr eine Idee, was passt. Und dann bespreche ich natürlich auch mit den Bühnenbauern, die eben auch bei uns an der Bühne sind, wie machbar das ist. Und dann, genau, wird das dann von denen gebaut.
3: Wir haben uns Hintergrundgeschichten zu unseren Rollen ausgedacht und haben die aufgeschrieben und haben auch unsere Szenen immer wieder geübt und überlegt, okay, woher kommt das? Warum macht unsere Rolle das jetzt?
4: Ich persönlich erstelle mir auch immer gerne so eine Art Pinterest-Board und versuche mich auch in meiner Freizeit viel mit der Rolle auseinanderzusetzen, um auch einfach ein bisschen mit ihr zu verschmelzen und quasi sie ein Teil von mir werden zu lassen.
1: Doch mit jeder Inszenierung kommen auch Herausforderungen auf die Schauspieler, Schauspielerinnen und Regie zu. Welche genau wurde uns erzählt?
2: Die Herausforderungen sind oft die vielen Rollen. Also in dem Stück sind viele Rollen gewesen und wir mussten tatsächlich einige streichen, weil unsere Gruppe nicht so groß ist. Und das ist schon eine große Herausforderung gewesen. Um dann auch Sätze zu ändern oder rauszustreichen und natürlich auch das Plattdeutsche für einige, weil für viele ist das eben keine Muttersprache. Und das ist eben auch die Herausforderung, dann das dann auch auf der Bühne zu sprechen.
3: Herausforderungen dabei waren dann natürlich auch Dinge, mit denen wir persönlich nicht wirklich übereinstimmen, da drüber wegzusehen und es trotzdem zu machen und es trotzdem rüberzubringen, als wären wir diese Person.
1: Die Jugendgruppe Tusculum hat es für die Inszenierung geschafft, alle Herausforderungen zu überwinden. Wie genau ihnen das Theaterspielen noch weiter geholfen hat, wollte ich ebenfalls wissen.
3: Ich bin persönlich durchs Theater sehr viel selbstbewusster geworden und sehr viel besser in meiner Stimme auch. Ich hatte früher eine sehr leichte, schwache Stimme. Ich bin nicht gut hochgekommen und war noch mal eher die leise Maus in der Klasse. Mittlerweile ist das nicht mehr so. Ich bin sehr viel selbstbewusster einfach und lauter.
5: Ich bin auch sehr viel selbstbewusster geworden, weil in meiner Klasse war es auch immer sehr laut und dann habe ich mich halt nie getraut, irgendwas zu sagen. Jetzt kann ich schon was sagen, weil ich mir halt vertraue. Also ich habe mehr Selbstbewusstsein.
6: Also durchs Theater habe ich quasi auch ein bisschen Alltag finden können und auch ein bisschen planen können und organisieren können. Quasi, okay, ich weiß, jeden Freitag machen wir Theater, dann ist es meine Zeit und die Schule lernen oder Freunde, sondern einfach über das Theater, über das Hobby, was ich mache und liebe tatsächlich, ja.
4: Was man auch ganz viel lernt, ist halt die Teamarbeit. Also man lernt, auf andere Leute einzugehen, mit anderen Leuten zusammenzuarbeiten und sich auch untereinander abzusprechen.
1: Viel Teamarbeit war sicher nötig bei der Kreation von 36.000 Sekunden. Der Auftritt rückt immer näher und deshalb war meine letzte Frage an die Gruppe, was das Stück für das Theater bedeutet, wenn sie es in wenigen Worten zusammenfassen müssten.
6: Und unser Stück geht es einfach darum, um Alltagssachen quasi, um das Ernst des Lebens.
3: Tiefgründig, Gefühle und Sinn des Lebens.
7: Ist auf jeden Fall überraschend.
0: Sarah Behrens.

Es hat die Vorbereitung der Jugendtheatergruppe Tusculum aus Nordenham besucht. Am 18., 19. und 20. Juni kann man das Stück 36.000 Sekunden dann jeweils ab 19 Uhr im Dorfkrug Aberhausen sehen. Karten gibt es an der Abendkasse oder bei Reservix.

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1: Mit Finja Baumann die Schlagzeilen. Tötungsversuch. Mann versucht Ehefrau mit Medikamenten umzubringen. Seenotrettung. Drei Fischer vor Cuxhaven befreit. Mutmaßliche Brandstiftung. Zwei Fahrzeuge brennen in Bremerhaven. Und Arbeitszeiterfassung. Nach den Sommerferien Modellprojekt an Bremer Schulen. Geestland. Vor einer Woche wurde die Polizei in Geestland wegen häuslicher Gewalt gerufen. Vor Ort erfuhren die Beamten von der 40 Jahre alten Ehefrau, dass ihr Mann bereits im September 2025 versucht haben soll, sie zu töten. Dafür habe er Medikamente mit einer bislang unbekannten Substanz manipuliert. Es sei zu einer zumindest zeitweise schweren Gesundheitsschädigung der Frau gekommen. Sie habe angegeben, dass sie von ihrem Mann selbst von der Tat erfahren habe. Bei einer Durchsuchung der Wohnung seien belastende Beweismittel gefunden und sichergestellt worden. Auf Anordnung des Amtsgerichts Geestland sitzt der Mann in Untersuchungshaft. Cuxhaven. Gestern wurde ein Krabbenkutter von einer Sandbank vor Cuxhaven gerettet. Weil das Schiff manövrierunfähig festsaß, mussten drei Fischer von der DGZRS gerettet werden. Laut Mitteilung bestand die Gefahr, dass der Kutter von den Gezeiten immer weiter in die Untiefe gedrückt würde. Das Schiff wurde freigeschleppt. Anschließend konnte der Havarist weiterfahren. Bremerhaven. In der Nacht zum Montag brannten zwei Fahrzeuge in unterschiedlichen Stadtteilen. Laut Feuerwehr brannte ein am Straßenrand geparktes Wohnmobil im Stadtteil Lehe und ein Auto im Stadtteil Geestemünde. Die Brände konnten schnell gelöscht werden. Wie hoch der Sachschaden ist, ist bislang nicht bekannt. Die Polizei geht von Brandstiftung aus und bittet um Hinweise. Land Bremen. Nach den Sommerferien startet Bremen als erstes Bundesland ein Modellprojekt zur Arbeitszeiterfassung von Lehrkräften. Die beteiligten Lehrkräfte tragen ihre Arbeitszeiten in ein Tool ein, auf das sie am Handy oder am Rechner zugreifen können. Sie sollen Datum, Uhrzeit und ihre Aufgaben vermerken. Von der Grundschule bis zum Gymnasium nehmen in Bremen und Bremerhaven alle Schulformen an dem Modellprojekt teil. Darunter beispielsweise das Schulzentrum Grenzstraße, die Grundschule Sodenmatt und die Oberschule an der Lerchenstraße. Laut Senat bleibt der Unterricht an den Modellschulen derselbe.
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3: Heute überwiegen bis zum Mittag vielerorts noch die Wolken. Die Sonne kommt erst einmal nur gelegentlich zum Vorschein. Es bleibt aber weitgehend trocken. Lediglich ein paar Tropfen können hier und da mal herunterkommen. Oder ein bisschen Regen kann es am Vormittag auch noch einigerorts geben. Im weiteren Tagesverlauf dann lockern die Wolken aber immer mehr auf. Und es zeigt sich häufiger die Sonne. Und die Temperaturen erreichen 15 bis maximal 21 Grad. Da sind wir bei den derzeit gemeldeten Temperaturen. Achim, Delmenhorst und Bremen, da sagt das Thermometer 9 Grad, 8 Grad, Cuxhaven 9 Grad, Bremerhaven und Nordenham 11 und Burhave, da sagt das Thermometer im Moment zumindest 13 Grad.
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3: Und wir blicken auf den Verkehrsservice. Da haben wir einige Meldungen zu bieten. So, wo sind sie jetzt geblieben? Da muss ich nochmal eben, da sind sie wieder. Sie waren kurzzeitig verschwunden auf der A1 Osnabrück Richtung Bremen zwischen Bremen, Brinkung und Manthemeling, 4 Kilometer stockender Verkehr vor der Baustelle. Es gibt eine Straßensperrung auf der A1 Bremen Richtung Hamburg zwischen die Einfahrstücken Bostel ist wegen Bauarbeiten bis 19 Uhr gesperrt und die B75 Stadt Einwärts zwischen Huchting und Grolland ist derzeit, da staut es sich derzeit auf 3 Kilometern. Wir haben mittlerweile 7:35. Es gibt ein bisschen Musik und dann blicken wir auf die positiven Nachrichten, die wie immer Sarah Behrens für uns für Radio Weser TV zusammengestellt hat.

uns herum schwirren immer wichtige, aber auch deprimierende Nachrichten. Deshalb hören Sie jetzt die positiven Nachrichten der Woche. Die Schlagzeilen. Kreatives Outlet für Menschen mit schweren körperlichen Behinderungen. Afrikanische Jugend für mehr Demokratie. Erholung der Mangrovenwälder. Menschen mit schweren körperlichen Behinderungen können oft nur eingeschränkt kommunizieren oder kreativ aktiv werden. Ein Projekt im Saarland zeigt nun, wie moderne Technologie dabei helfen kann. Die inklusive iBand Saar macht Musik mit Hilfe von Hirnströmen. Dafür hat ein junger Informatiker eine Software entwickelt, die bestimmte Gedanken erkennt und in musikalische Signale umwandelt. Bei einem ersten Praxistest gelang es einem schwerstbehinderten Bandmitglied, allein durch seine Gedanken ein Solo in einem Musikstück auszulösen. Langfristig soll die Technologie Menschen mit starken Einschränkungen neue Möglichkeiten zur Kommunikation und kreativen Teilnahme eröffnen. Viele junge Menschen in Afrika fühlen sich von der Politik nicht mehr vertreten und verlieren zunehmend das Vertrauen in demokratische Institutionen. Eine neue Entwicklung zeigt nun, dass sich die Jugend deshalb nicht von der Politik abwendet. Stattdessen nutzt sie soziale Medien, organisiert Proteste und setzt sich aktiv für mehr Mitsprache, Transparenz und politische Veränderungen ein. In mehreren Ländern haben junge Menschen bereits wichtige Debatten angestoßen und Druck auf Regierung ausgeübt. Trotz Herausforderungen wie staatlicher Repression oder eingeschränkter Freiheiten sehen viele von ihnen ihr Engagement als Chance, die Demokratie zu stärken und die Zukunft ihrer Länder mitzugestalten. Jahrzehntelang galten Mangrovenwälder als eines der am stärksten bedrohten Ökosysteme der Erde. Durch Abholzung, Aquakulturen und Palmölplantagen gingen weltweit große Flächen verloren. Doch nun gibt es einen Hoffnungsschimmer. Eine neue Studie zeigt, dass sich die Mangrovenbestände weltweit wieder erholen und teilweise sogar wachsen. Möglich machen das strenge Schutzmaßnahmen, Renaturierungsprojekte und die natürliche Regenerationsfähigkeit der Wälder. Die Entwicklung ist nicht nur für den Artenschutz wichtig, Mangroven speichern große Mengen CO2 und schützen Küsten vor Erosion und Sturmfluten. Damit können sie künftig eine noch wichtigere Rolle im Kampf gegen den Klimawandel spielen. Das waren die positiven Nachrichten der Woche. 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
1: Am Samstag, den 12. Juni, heißt es bereits zum 12. Mal Swedish German Rock Project im Meisenfrei Blues Club in Bremen. Die Rebels aus Gotland präsentieren dabei Oldschool Metal auf moderne Art und Weise. Hectacom aus Stockholm haben ebenfalls Metal im Programm, dessen Wurzeln hier aber eher in den 70er oder 80er Jahren liegen. Und als dritte Band werden Chilo Blenger auf den Bühnenbrettern stehen, die für harten, kernigen Grad linigen Rock stehen. Los geht der Heavy Rock Abend um 20 Uhr und der Eintritt ist frei. Auch am Sonntag können Musikfans der Meise einen Besuch abstatten, denn dann sind Jason Kane in The Jive zu Gast im Blues Club und spielen eine Mischung aus Boogie und Rock'n'Roll. Die Band aus San Antonio, Texas, hat aber auch Blues, Soul und Funk im Repertoire. Los geht's an diesem Abend um 20 Uhr und auch hier ist der Eintritt frei. In seinem Programm VIP rechnet der Kabarettist Özcan Kosa gleichermaßen humorvoll und scharfzüngig mit dem absurden VIP-Kult ab und stellt sich und dem Publikum gleichermaßen die Frage, wer eigentlich wirklich wichtig ist. Dieses aktuelle Programm zeigt Özcan Kosa am Montag, den 15. Juni im Metropol-Theater in Bremen ab 20 Uhr. Im Bremer Tower wird es am Dienstag, den 16. Juni, Loud When Wargasm auf den Bühnenbrettern stehen. Wargasm ist eine britische Band, die sich nur schwer einordnen lässt. In den wilden Songs vermischt das Duo aus Bassistin und Sängerin Milky Way und Gitarrist Sam Matlock alle möglichen Elemente aus den Bereichen Punk, Pop und Metal. Als Support ist an diesem Abend, der um 20 Uhr losgeht, Mimi Bugs dabei. LAB oder LAB steht für Lederallergieband und ist nach eigener Beschreibung eine inzwischen achtköpfige Resident-Party-Band der freizeitfußballernden Lederallergiker aus Bremen. Die Band covert Musik von den Beatles, den Doors, David Bowie, Nick Cave oder The Clash und vielen anderen. Am Mittwoch, den 17. Juni, gastieren sie im Bremer Meisenfrei. Los geht's um 20 Uhr und der Eintritt ist frei. Die Hamburger Indie-Rock-Band Ketka kündigte zuletzt zwar eine Pause an, nun spielen sie aber im Juni noch drei exklusive Konzerte. Eines davon in Bremen im Schlachthof in der Kesselhalle. Neben vielen Hits ihrer Vita haben sie natürlich auch die Songs des letzten Erfolgsalbums Gute Laune ungerecht verteilt im Programm. Los geht der Konzertabend um 20 Uhr. Summer of 69 oder auch Everything I Do It For You sind die ganz großen Hits von Bryan Adams. Und die Band Waking Up The Neighbors will diesem Musiker am Freitag, den 19.06. beim Konzert im Bremer Meisenfrei musikalisch Tribut zollen. Teile der Band haben dabei bereits mit Bryan Adams auf dessen Europa-Tournee gespielt. Und dem Frontmann wird eine fast gleich klingende Stimme wie Bryan Adams attestiert. Wer sich genau davon überzeugen möchte, los geht das Konzert mit Waking Up the Neighbors in der Meise um 21 Uhr.

Und das war's wieder mit Radio Weser TV am Morgen. Die 2 Stunden sind schon wieder schnell vergangen. Wir haben noch Zeit für eine abschließende Musik und natürlich für den Hinweis, dass sich die Frequenzen 90,7 und 92,5 um 14 Uhr nochmal zusammenfügen werden zu Radio Weser TV am Nachmittag. Dann ist Finja Baumann hier, die Reisebegleiterin für diese für den Nachmittag. Und morgen früh sind wir mit einer neuen Ausgabe wieder da. Radio Weser TV am Morgen pünktlich um 6 Uhr darf ich dann wieder Ihr Reisebegleiter sein. Kommen Sie gut durch diesen Tag und jetzt noch ein bisschen Musik. Tschüss.

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3: Uhr, die Nachrichten, zunächst die Übersicht. Außenminister Wadephul erwartet nicht, dass es bald zu einem Parlamentsmandat für einen Einsatz der Bundeswehr in der Straße von Hormus kommt. Die Finanzierung der Heimkosten für pflegebedürftige Eltern sorgt weiter für Diskussionen. Der belarussische Machthaber Lukaschenko hat Russland und die Ukraine aufgerufen, den Krieg zu beenden. Die Meldungen im Einzelnen. Nach Meinung von Bundesaußenminister Wadephul ist noch nicht absehbar, dass sich Deutschland an einer Militärmission zur Absicherung des Schiffsverkehrs in der Straße von Hormus beteiligt. Zum jetzigen Zeitpunkt fehlten ihm noch die Voraussetzungen dafür, sagte der CDU-Politiker im ZDF. Deutschland habe prinzipiell seine Bereitschaft erklärt, bei der Minenräumung in der Meerenge zu helfen. Zunächst müsse jedoch klar sein, dass es keine Kampfhandlungen mehr gebe, betonte Wadephul. Zudem brauche es völkerrechtliche Grundlagen sowie ein Mandat des Bundestags, das zum gegenwärtigen Zeitpunkt nicht bevorstehe. Die Straße von Hormus wird seit dem Ausbruch des Iran-Kriegs vom Regime in Teheran blockiert. Das hat weltweit zu einem Anstieg der Preise, unter anderem für Öl und Gas, geführt. Die USA dringen darauf, dass die Meerenge in Kürze wieder vollständig freigegeben wird. Am Freitag wollen amerikanische und iranische Unterhändler eine Absichtserklärung zur Beendigung des Iran-Kriegs unterzeichnen. Nach Angaben von US-Vizepräsident Vance handelt es sich bei der Absichtserklärung mit dem Iran um ein, Zitat, sehr allgemeines Dokument von etwa 1,5 Seiten. Vance sagte dem Nachrichtensender CNN, eine Reihe von Fragen seien erst in der Phase der eigentlichen Verhandlungen zu erklären. Über die genauen Inhalte des Papiers ist bislang wenig bekannt. Einzelne Punkte werden teils unterschiedlich dargestellt oder interpretiert. Offen ist zum Beispiel, ob der Iran künftig für die Durchfahrt von Schiffen durch die Straße von Hormus Gebühren verlangen darf. Das war vor dem Krieg nicht der Fall. Der außenpolitische Sprecher der Unionsfraktion Hart geht davon aus, dass eine mögliche Einigung zwischen den USA und dem Iran nicht an Israel scheitern wird. Hart sagte im Deutschlandfunk, US-Präsident Trump werde das nicht zulassen. Auch die israelische Regierung habe ein Interesse an einem Iran ohne Atomwaffen und ohne ballistische Raketen, die Israel bedrohten. Der CDU-Politiker betonte, es müsse sichergestellt werden, dass die vom Iran unterstützte Hisbollah ihre Angriffe gegen Israel einstelle. Es ist unklar, ob sich Israel an die Absichtserklärung der USA und des Iran gebunden fühlt. Verteidigungsminister Katz hatte erklärt, man werde sich nicht aus dem Südlibanon zurückziehen. Die Bundesanwaltschaft geht davon aus, dass die Hamas einen konkreten Anschlag in Europa verüben wollte. Bei einem in den vergangenen Monaten festgenommenen mutmaßlichen Anhänger der Terrororganisation habe man ein vorgefertigtes Bekennervideo sichergestellt, sagte Generalbundesanwalt Rommel in Karlsruhe. Darin sei ein Anschlag um den zweiten Jahrestag des Überfalls der Hamas auf Israel angekündigt worden, also um den 7. Oktober 2025 herum. Wenige Tage vorher hatte die Bundesanwaltschaft 3 Verdächtige festnehmen lassen. Die Behörde wirft ihnen vor, in Transport und Lagerung von Waffen und Munition für die Hamas involviert gewesen zu sein. In der Debatte um die Finanzierung von Heimkosten pflegebedürftiger Eltern befürwortet der Deutsche Landkreistag eine stärkere Beteiligung der Kinder. Präsident Brötel sagte der Rheinischen Post, er unterstütze nachdrücklich die Forderung, die Schonbeträge zu senken. Die derzeit geltende Grenze sei eindeutig zu hoch. Bislang werden Kinder pflegebedürftiger Eltern erst ab einem Jahresbruttoeinkommen über 100.000 Euro zum Unterhalt eines Heimplatzes herangezogen. Im Reformentwurf von Gesundheitsministerin Warken wird eine Abschaffung dieser Regel in einem separaten Verfahren erwähnt. Kommunen sollen so von steigenden Sozialhilfekosten entlastet werden. Die Pflegebeauftragte der Bundesregierung Staffler hatte eine ersatzlose Streichung zuletzt abgelehnt. Man könne aber über die richtige Höhe des freigestellten Einkommens sprechen. Das Hilfswerk UNICEF hat auf die Gefahren der Klimakrise insbesondere für Kinder hingewiesen. Dürren, extreme Temperaturen sowie Überschwemmungen und Stürme beeinträchtigten das Leben von rund 1,1 Milliarden Kindern weltweit, heißt es im jährlichen Children's Climate Risk Report. Besonders gefährdet seien Kinder in Afrikas Sahelregion, in Bangladesch sowie in den Ländern Myanmar und Pakistan. Dort könnten junge Menschen oftmals nicht ausreichend ernährt werden. Auch würden von den extremen Wetterereignissen häufig Kindergärten und Schulen zerstört, sodass über teils längere Zeiträume kein Unterricht stattfinden könne. Der Geschäftsführer von UNICEF Deutschland, Schneider, nannte den Bericht alarmierend. Kinder gehörten in den Mittelpunkt aller Klimaschutz- und Anpassungsmaßnahmen. Der belarussische Machthaber Lukaschenko hat Russland und die Ukraine zu Kompromissbereitschaft aufgerufen, um den seit mehr als 4 Jahren andauernden Krieg zu beenden. Ein militärischer Sieg sei für beide Seiten unrealistisch, sagt der Verbündete des russischen Staatschefs Putin in einem Interview des Fernsehsenders Al-Arabiya. Die russischen Truppen rückten zwar vor, beiden Kriegsparteien mangele es aber an Soldaten. Lukaschenko betonte, dass die Ukraine von seinem Land nichts zu befürchten habe. Präsident Selenskyj hatte hingegen erklärt, dass er russische Angriffe von belarussischem Gebiet aus für möglich halte. Belarus hatte Russland im Jahr 2022 den Einmarsch in die Ukraine über sein Territorium gestattet und die Stationierung russischer Atomwaffen geduldet. Über den Ukraine-Krieg beraten heute im französischen Evian die Staats- und Regierungschefs von 7 führenden Industrienationen. Als Gast ist Präsident Selenskyj dabei. Die europäischen G7-Staaten dringen darauf, stärker in die Gespräche über eine Beendigung des russischen Angriffskriegs einbezogen zu werden. Bisher verhandelt nur die US-Regierung mit der Führung in Moskau. Beim G7-Treffen steht außerdem die Lage im Nahen und Mittleren Osten auf der Tagesordnung. Zu dieser Runde sind auch die Präsidenten Ägyptens und der Vereinigten Arabischen Emirate sowie der Emir von Katar eingeladen. Zu den G7 gehören Deutschland, Frankreich, Großbritannien, Italien, Japan, Kanada und die USA. Das ungarische Parlament hat mit einer Verfassungsänderung die Amtszeit von Ministerpräsidenten auf maximal 8 Jahre begrenzt. Eine breite Mehrheit stimmte in Budapest für die Vorlage. Die Neuregelung hat zur Folge, dass der im April abgewählte Regierungschef Orbán nicht mehr auf den Posten zurückkehren kann. Dieser stand mit einer Unterbrechung insgesamt 20 Jahre an der Spitze der Regierung. Die Begrenzung der Amtszeit war eines der zentralen Wahlversprechen des vor kurzem gewählten Ministerpräsidenten Mortjor. Vor der am Sonntag stattfindenden Stichwahl zum Präsidentenamt in Kolumbien hat die Rebellengruppe ELN eine Waffenruhe angekündigt. Die Rebellengruppe schrieb auf der Online-Plattform X, sie habe ihre Kämpfer angewiesen, zwischen Samstag und Dienstag von Angriffen auf das Militär abzusehen. Die ELN erklärte, man wolle weder Kandidaten bedrohen noch Menschen vom Wählen abhalten. Die Vereinten Nationen hatten gewarnt, bewaffnete Gruppen könnten die Wahl in Kolumbien beeinflussen. In der 2. Runde der Präsidentschaftswahl stehen sich der rechtsgerichtete Anwalt Della Espriella und der linke Senator Cepeda gegenüber. Amtsinhaber Petro durfte gemäß Verfassung nicht erneut antreten. Bei der Fußballweltmeisterschaft in den USA, Mexiko und Kanada hat es folgende Ergebnisse gegeben. Spanien, Kap Verde 0:0, Belgien, Ägypten 1:1, Saudi-Arabien, Uruguay 1:1 und Iran, Neuseeland 2:2. Heute Abend trifft Vize-Weltmeister Frankreich auf Senegal. Die Partie in New York beginnt um 21 Uhr mitteleuropäischer Zeit. Im Anschluss spielt der Irak gegen Norwegen. Und hier noch einmal die Übersicht. Außenminister Wadefuhl erwartet nicht, dass es bald zu einem Parlamentsmandat für einen Einsatz der Bundeswehr in der Straße von Hormus kommt. Die Finanzierung der Heimkosten für pflegebedürftige Eltern sorgt weiter für Diskussionen. Der belarussische Machthaber Lukaschenko hat Russland und die Ukraine aufgerufen, den Krieg zu beenden. Das Wetter. Wolkig bis stark bewölkt, im Norden meist trocken, sonst ostwärts verlagernder schauerartiger Regen. Über der Mitte Gewitter, lokal mit Unwettergefahr. Höchstwerte von Nord nach Süd 16 bis 24 Grad, im Südwesten örtlich bis 29 Grad. Morgen im Südwesten heiter bis sonnig, auch im Nordosten mehr Sonne als Wolken, sonst wolkig, vereinzelt auch Schauer. 18 bis 30 Grad. Die weiteren Aussichten: am Donnerstag im Norden und Nordosten zunächst wolkig, später Auflockerungen, sonst heiter, im Süden auch sonnig, 19 bis 33 Grad. Und hier noch die Temperaturen von heute früh 7 Uhr. Greifswald und Hamburg je 12, Bremen sowie Hannover je 10 Grad, Berlin 12, Leipzig 11, Köln 14, Dresden 12, Frankfurt am Main sowie Stuttgart je 13, Freiburg 15 und München 11 Grad. Das waren die Nachrichten.
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Einen wunderschönen guten Morgen ins zweite Radioland zu einer neuen Ausgabe von Local Radio. Durch die Sendung am Mikrofon begleitet euch euer Locke. Sendeverantwortlich ist wie immer Hans-Hermann Lassen. Tja, die heutige Sendung wird sich mal wieder zum zweiten Mal mit Audiophil genau beschäftigen. Und Audiophil ist eben halt besondere Aufnahmetechniken und natürlich auch starke Geräte im High-End-Bereich. Das Ziel ist, die Originalmusik so nah wie möglich zu Hause darzustellen. Ja, und dann querbeet gibt es verschiedene Soundbeispiele, die ich euch dann bis 12 Uhr mittags vorstelle. Tja, gleich mache ich eben eine kleine Intro, um ein bisschen ein paar Erklärungen zu machen. Dann machen wir den Hörtest. Naja, und dann werdet ihr schon sehen.

0: to present.
1: Kurz informiert. Der Kauf einer Stereoanlage sollte zwecks der Qualität nicht zu niedrig im Geldbeutel ausfallen. Das Aufstellen der Stereoanlage findet ihr unter dem Suchbegriff Aufstellen der Lautsprecher im Internet. Ganz wichtig ist immer, das Stereo-Dreieck zu beachten und sich in der Mitte zu platzieren. Das Stereo-Dreieck ist die ideale geometrische Anordnung für die Lautsprecheraufstellung. Es bildet ein gleichseitiges Dreieck, bei dem alle drei Seiten Abstand zwischen den Boxen sowie der Abstand von jeder Box zum Hörer exakt gleich lang sein muss. Der Zweck der ganzen Aufstellung besteht daran, dass man dann die Stereoauflösung, den linken, rechten und die Mitte so am besten erleben kann. Die Audio-CD besteht mit seiner Abtastrate von 44,1 kHz, 44.100 Hertz bei einer Bittiefe von 16 Bit. Bei Vinyl sieht das etwas anders aus. Und zwar haben wir hier auch 44,1 kHz oder 48 kHz bei einer Abtastrate von 16 Bit. Gleich in der Sendung präsentiert Local Radio weitere Soundbeispiele und das Ganze geht bis 12 Uhr mittags. Viel Spaß mit der Sendung Audiofield 2 mit Local Radio. Viel Spaß. Tja, das wünsche ich auch und ich hoffe, dass wir einige Interessierte haben, die sich das heute mal anhören. Wir starten erstmal mit dem Stereotest.
2: You should be hearing this out of only the left side. You should be hearing this out of only the right side. You should be hearing this from both sides. Left, right, both.
1: Ganz genau. Linker, rechter Kanal sollte jetzt bei euch genauso im Ohr geklungen haben wie zum Beispiel, wie das Beispiel. Entschuldigung, ja, genau. Dann geht es mal Auflösung des Sounds. Wie stellt sich sowas dar? Also man muss ja immer bedenken, wenn man die Augen zu hat, sollte die Band oder das Orchester also plastisch zwischen den Boxen vor euch stehen und man muss das Gefühl haben, dass zum Beispiel die Instrumente wirklich dort live gespielt werden. Das wäre der Idealfall. Es muss nicht immer viel kosten. Zum Beispiel, wenn man jetzt nur Regalboxen hat, gibt es da einen schönen Trick. Erstmal müssen die Regalboxen in die Höhe der Ohren. Das ist klar. Und die linke Box sollte 5 cm höher sein als die rechte Box. Es reicht zum Beispiel, ein dickes Buch da unterzustellen. Und das hat damit zu tun mit der Formdynamik. Und ihr werdet gleich merken, dass sich das Stereobild viel besser darstellt, als es vorher war. Das sind so kleine Tricks, die nichts kosten und die auch nichts mit Hi-Fi-Voodoo zu tun haben. Hier mal ein Beispiel zu einer Auflösung des Sounds.

Ja, das war mal schon der erste Soundbeispiel für eine Auflösung der verschiedenen Instrumente, wie sie rechts und links und in der Mitte dargestellt werden. High-End ist nicht irgendwie ein Begriff, er entstand schon sehr früh, nämlich in den 50er Jahren, aus dem Streben nach absoluter Klangtreue, also High Fidelity. Die Entwicklung verlagerte sich von der reinen Massenproduktion hin zu kompromissloser Ingenieurkunst, erlesene Materialien und Manufakturen, die bis heute Musikliebhabern und audiophile Enthusiasten auf der ganzen Welt fasziniert. Von Grammophons zum High Fidelity 50er Jahre. Die Wurzeln der High-End-Welt liegt in den frühen Innovationen des 20. Jahrhunderts. Mit dem Aufkommen der Langspielplatte und dem Übergang zu elektrischen Aufnahmen, Wiedergabegeräte entstand der Wunsch, das Live-Erlebnis direkt in den heimischen Wohnzimmer zu übertragen. Hersteller begannen, den Begriff High Fidelity zu etablieren, um Schallplatten und Anlagen zu beschreiben, die eine authentische und originalgetreue Klangproduktion verspricht. Dazu gehören ja auch berühmte europäische Hersteller wie Grundig, Philips, Dual und so weiter und so fort. Und später kamen dann die Japaner dazu. Die goldene Ära und analoge Renaissance in dem darauf folgenden Jahrzehnten wandelte sich High-End von reiner Technik zur wahren Kunstform. Opulente Bandmaschinen, massive Verstärker und eigenwillige Lautsprecherkonstruktionen wurden nicht nur für ihren Klang geschätzt, sondern auch als Statussymbol und dem designtechnischen Meisterwerke zelebriert. Während die Digitalisierung in den späten 80er und 90er Jahren in den Markt dominierte, erlebte die analoge Wiedergabe allen voran das Vinyl in der Neuzeit ein beeindruckendes Comeback und das Faszination für menschliche Perfektion neu entfacht. Das hat vielerlei Gründe, die man heute so einfach so hinwirft und auch hinnimmt. Also zum Beispiel, es ist ja klar, also man baut einen Kompromiss in einem Lautsprecher vom Handy. Da werden natürlich billigste Treiber genutzt und Tricks und Filter, um das Gefühl zu haben,

es klingt. Aber wenn man eine richtig gute Stereoanlage einmal gehört hat, wird man schnell feststellen, mit was für ein Mist man da im Ohr belästigt wird. In den High-End heute, Luxus und Perfektion, heute existiert keine starre Norm oder offizielle Zentifizierung für den Begriff High-End. Stattdessen zeichnet sich dieses System durch kompromisslose Materialwahl, logischen und störungsfreien Aufbau, penible dimensionierte Netzteile, eine außergewöhnliche Haptik aus. Die Preisspanne ist enorm und reicht von ambitionierten Manufakturen bis hin zu superlativen Anlagen im Wert von mehreren Millionen. Ja. Aber das ist ungefähr wie mit dem billigen Auto und dem teuren Auto. Ist damit auf jeden Fall gut zu vergleichen. Ja, das war so ein bisschen so die Einleitung dazu. Wir haben jetzt so, wie präsent etwas klingen kann. Schade ist natürlich für Leute, die heute nur Mono hören können, weil sie ein normales Radio benutzen oder vielleicht sogar nur eine Seite des Kopfhörers von ihrem Handy. Wohl denen, die vielleicht im LKW sitzen und eine fette Anlage da drin haben, die werden auf jeden Fall auf ihre Kosten kommen. Der nächste ist Präsent und der Song ist bekannt.

Tja, das war präsent. Ja, und wenn ich keine Ahnung habe und zum Beispiel gar nicht weiß, wie so ein Orchester oder eine Band klingt, dann wird es allerdings ein bisschen schwierig, aber ihr habt immer noch die Möglichkeit, mal ein Konzert zu besuchen. Hört euch das an, wie klingt eine Gitarre, wie klingt ein Schlagzeug, wie klingt ein Bass, wie bewegt sich das Stereobild über die Bühne. Und wenn ihr dann natürlich richtig Bock drauf bekommen habt, dann hat man auch die Möglichkeit, sich auch eine Stereoanlage vielleicht mal wieder anzuschaffen. Nun kann man nicht einfach so mehr im Laden gehen, also in den handelsüblichen Läden. Da bekommt man sowas nicht. Da versucht man heute alles mit Digitalisierung und Blu-ray zu verkaufen. Also auch ganz merkwürdige Boxensysteme, die einen vorgaukeln, dass das toll ist. Wer mal einen echten Zapfwoofer gehört hat, der gestimmt ist, und da sowas kostet natürlich auch alles richtig Geld, der wird merken, dass das, was ihnen da vorgegaukelt wird, sehr bescheiden klingt, würde ich mal so behaupten. Das muss auch heute alles billig sein. Ist ja klar, niemand will jetzt mehr heute richtig viel Geld ausgeben. Die meisten streamen irgendwelche Musik, die dann wiederum auch noch schlecht eingestellt ist. Man kann nämlich auch das Abhören ein bisschen einstellen bei den Streaming-Diensten. Meistens hört man das so, wie es kommt. Aber in den Einstellungen kann man das schon ein bisschen verbessern. Ja, in seinem Gerät meistens nicht. Es wird ganz oft so 24-Bit und sowas in den Mund gelegt. Das hat natürlich einen unglaublichen Ding. Oh, 24-Bit statt 16. Also man hat in den frühen Jahren bei der CD also 44,1 Kilohertz und 16-Bit Tiefe deswegen festgelegt, weil im Endergebnis alles, was ihr hört, nachher ist analog. Und analog hat natürlich große Probleme mit steilwandigen

Bit zum Beispiel, man muss komplizierte Filter einbauen, damit das überhaupt übertragen werden kann. Also das ist alles nicht so ganz so leicht, das geht alles auf dem Rechner, ganz witzig, aber im Kopfhörer, da geht's schon los, der ist wiederum analog, der hat natürlich auch seine Grenzen. So, und wenn man mal guckt in den Betriebsanleitungen, dann stehen da ja auch meistens, ich sag jetzt mal 8 Ohm und 20 bis 20.000 Hertz. Ja, da steht ja keine Bitrate bei. Ja, also das ist halt eben die analoge Seite, die da immer berücksichtigt werden muss. Ja, wo kriege ich so eine schöne Anlage? Jede Stadt hat irgendwie so einen High-End-Händler und da kann man mal sich ein paar Sachen anhören. Aber bevor man kauft oder so und richtig viel Geld ausgibt, gibt es natürlich auch gebrauchte Händler, wie zum Beispiel Spring Air, so ne, wie Spring und dann Air.de. Da kann man gebrauchtes High-End erwerben mit 1 Jahr Garantie. Und das Ding, die sind dann noch general überholt. Ja, und meistens so der halbe Preis von dem, was das mal gekostet hat. Und da kommen schon echte Taler zusammen. Ja, das Wichtigste ist irgendwie, man muss ja auf das Alter zuarbeiten und wenn man zum Beispiel im Berufsleben ist, dann ist man natürlich voll eingespannt, man steht früh auf, man kommt spät nach Hause, dann isst man, guckt ein bisschen Fernsehen, geht pennen und so und das geht so Tag ein, Tag aus. Ja, ist man natürlich gut beschäftigt. Und macht sich gar keine Gedanken zum Alter. Aber das Problem ist, wenn man dann in Rente geht und man hat dann kein Hobby, dann steht man natürlich da ganz schön da. Und viele, die werden dann schwer krank und depressiv. Und siechen mehr oder weniger dahin. Und das muss ja nicht sein. Deswegen würde ich jedem raten, frühzeitig ein Hobby zu machen, egal was, Fotografie meinetwegen, ein Garten oder ja, meinetwegen auch mal wieder eine Eisenbahn oder eine Münzsammlung oder vielleicht Goldschürfen. vielleicht findet man was, ne? Also man weiß es nicht, ne? Gut, ja, das ist so die Sache. Nun kommen wir zum nächsten Sound. Hört selbst. Hier werden Drums und Percussion dargestellt.

Tja, ein Beispiel von verschiedenen Instrumenten, wie Percussion, Gitarre, Geige und Klarinette und was da ebenso alles auftauchte. Oft wird im Zusammenhang mit High-End MFSL oder Japan-Pressung erwähnt. Und dann macht man fast ein Diener, wenn einer sowas besitzt. Ja, das mal kurz erklärt. MFSL steht für Mobile Fidelity Sound Lab, also auch im Kurzwort MOFI abgekürzt genannt. Es handelt sich um eine legendäre US-amerikanisches Plattenlabel, das 77 gegründet wurde und in der Welt der Audiophilen für extrem hochwertige Wiederveröffentlichungen von bekannten Alben bekannt ist. Die wichtigsten Aspekte des Labels kurz zusammengefasst, das Ziel: MFSL hat sich darauf spezialisiert, Musik in einer Klangqualität zu veröffentlichen, die so nah wie möglich an dem Originalstudio-Masterbänder erreichten. Also man nimmt das ja im Studio auf, die einzelnen Instrumente, und zwar nicht die ganze Band, sondern ein

einzeln, also erst das Schlagzeug, meinetwegen der Bass, dann die Gitarre, was immer dann noch Orgel und Voice, also die Stimme oder mehrfach Voice, je nachdem, was man da am Sound hat. Das wird ganz auf, heute wird das auf eine Festplatte geschoben und dann bearbeitet als Ganzes, so dass das wie eine Band nachher ja auch klingt, genauso wie sie live auftritt am besten. Und früher hat man das auf Masterbändern geschnitten und von diesen Masterbändern hat man dann die Platten gemacht. Und auch später die CDs. Deswegen Studio Masterbänder. Besondere Edition, sie nutzen spezielle Verfahren beim Schnitt der Schallplatten. Bekannt sind unter anderem ihre 24 Karat Gold-CDs, die sogenannten Ultra-Disc-Reihe, sowie hochpreisige limitierte LP-Sets, die als One-Step vertrieben werden. Ja. Das MFSL-Skandal, jahrelang ging die Käuferschaft davon aus, dass die Schallplatte von MFSL rein analog, also dreimal A, analog aufgenommen, analog abgespielt und analog, also wiedergegeben, also direkt vom analogen Masterband auf die Platte gemastert worden. Mitte 22 deckte die Community auf, dass bei den meisten Produktionen digitale Zwischenschritte, oft hochauflösende DSD-Dateien, verwendet werden. Dies führt an die HiFi-Gemeinde zu großen Diskussionen um Transparenz. Ja, das Transparenz ist sozusagen dieser klare Klang. Ja, und die Leute waren da natürlich ein bisschen enttäuscht. Allerdings ist heutzutage selten, dass es noch Analogstudios gibt. Es gibt natürlich ein paar und die schwören auch darauf, dass das besser klingt. Die meisten haben ja Digitalstudios meistens sogar gar nicht mehr diese riesigen Mischpulte, die man manchmal sieht, sondern alles Digitalpulte und da ist dann auch alles drin auf einer Spur, was sich der Mensch vorstellen kann. Sonst hat man das Mischpult und dann hat man Delay 19 Zoll und dies und das. Also was es da alles gibt, das würde jetzt den Rahmen einfach sprengen. Unter einer Japan-Pressung, auch Japan-Vinyl oder Japanese-Pressing, besteht man in Japan hergestellte Schallplatten, ist klar. Sie sind in der audiophilen Szene und beim Sammlern aufgrund ihrer herausragenden Fertigkeitsqualität, der exzellenten Klangtreue und der aufwendigen Verpackung weltweit sehr begehrt. Also bezahlst du, also wenn du so ein Japan-CD hast oder auch eine LP, ist da immer so ein Streifen drin und allein der ist schon 10 Euro wert. So, sage ich jetzt mal so pauschal. Ohne dem ist die Platte dann allerdings nichts wert. Hohe Klangqualität und reines Vinyl. Japanische Presswerke gelten als extrem präzise. Für die Herstellung wurde oft im Gegensatz zu westlichen Pressungen in den 70er und 80er Jahren hochwertiges, reines Virgin-Vinyl anstelle von recyceltem Material verwendet. Das sorgt für deutlich geringere Laufruhe, weniger Knistern und ein extrem leisen Grundrauschen. Zudem werden also Pressmatrizen oft früher ausgetauscht, um Abnutzung zu vermeiden, ist ja klar. Ja, also da wurde nicht gekleckert, sondern geklotzt. Das hat man dann aber auch bezahlt. Tja. Und nun hören wir ganz kurz mal rein, wie klingt eigentlich so eine Kirchenorgel audiophil? Tja, hört's selbst.

Tja, ist schon beeindruckend, so eine Kirchenorgel. Da kann man natürlich nicht hinten einfach seinen Audiostecker reinstecken und eine Aufnahme machen. Das war natürlich mit hochwertigen Aufnahmemikrofonen, wie man sie teilweise auch in Studios eben halt einsetzt. Extrem rauscharm und extrem präsent und ja, die werden auch ein paar Mark 50 kosten, denke ich mal. Das nächste ist eine Akustikgitarre.

Ja, auch hier wurden wieder hochwertige Mikrofone genommen und dann aufgenommen und dann verwendet. Das nächste ist Japanisch. Hi-Sung-Tian. Dort wird jetzt gleich mal so ein Earth Drums dargestellt. Ihr fragt euch sicherlich, Mensch, wo hat der denn all diesen Krimskrams her? Ja, also ich war früher mal in so einer High-End-Szene und habe dann so einige Firmware-Sachen bekommen, wo ich auch heute noch glücklich bin. Man muss eben halt die richtigen Leute kennen, dann kriegt man da auch mal was ab. Heute ist es vielleicht noch viel schwieriger, weil ja heute alles digitalisiert ist. Aber damals hatte man sowas noch dann rausgerückt. Hier nochmal Hi-Sung-Tian Earth Drums.

Tja, ich hoffe, das klingt bei euch auch so gut wie bei mir auf dem High-End-Kopfhörer. Aber ja, es wird trotzdem gut klingen, weil es eben halt auch eine extrem tief aufgenommene Musik-Test-CD ist, also in höchster Qualität. Genau wie das nächste Beispiel, auch ein Test für Speaker im absoluten High-End-Sound-Test bei 32-Bit. Also ihr braucht keine Angst haben, es sind noch zwei Beispiele, die jetzt kommen. Und dann geht das auch schon mit der kompletten Musik los, die eben halt in dieser Form aufgenommen worden ist. Japan-Pressung, MSL-Pressung, Studio-Master-Bänder, was es alles so gibt, habe ich mal zusammengewürfelt und das dann quer durch die verschiedenen Genres. Also hier nochmal der Test für die Lautsprecher.

Tja, warum macht man solche Teste? Das hat bei diesem Test ging es hauptsächlich um die Impulskraft. Wie schnell ist das möglich, dass der Lautsprecher das wiedergibt? Ja, wenn die Membranen zu groß sind, ist es zu träge, sind die zu klein, kommt man nicht in die Tiefe, dann muss man mit Kompromissen arbeiten und so weiter und so fort. Also das sind solche Teste. Das war jetzt in 32-Bit und jetzt kommt nochmal Mr. Crow, eine Akustik-Alchemie in 24-Bit.

0: Tja, so kann man's machen. Schön, dass ihr da mal ein bisschen zugehört habt. Ihr könnt gerne mal in den Kommentaren schreiben, wie das bis jetzt bei euch angekommen ist. Ich habe ja das Glück, heute die größte Bühne der Welt zu haben mit verschiedenen Geräten der Wiedergabe. Und vielleicht hat der eine oder andere einen echten Aha-Effekt, so wie Nelly Coco. Und der andere sagt, nö, habe ich ja gar nicht rausgehört. Oh, ich habe das ja über Handy oder Mono gehört. Naja, gut, okay, das kann ich verstehen. Aber selbst dann, wir hören ja auch über ein Mono-Radio ab, klingt das doch wesentlich besser als die normalen Aufnahmen, die man sonst so gewohnt ist. Genau, interessant ist, was Wikipedia zum Beispiel über High-End sagt. Heute lernen wir Informationen über Hi-Fi und High-End.
1: Was steht da bei Wikipedia? High-End Audio ist eine Klasse von Heimaudiogeräten für Verbraucher, die auf Grundlage eines hohen Preises oder einer hohen Qualität und esoterischen oder neuartigen Tonwiedergabetechnologien an Audiophile vermarktet werden.
0: Tja, jetzt wisst ihr Bescheid. Es ist natürlich immer, wie bei allen anderen Sachen auch, immer ein bisschen Voodoo dabei und ein bisschen Wahrheit. Wenn ich hohe Qualitäten einsetze, dann kommt auch eine hohe Qualität raus, weil es sind Soundingenieure, die sich also nur mit sowas beschäftigen und das sind auch die, die diese ganzen Kompromisse zusammengemixt haben, damit es auf dem MP3-Player oder aber auch im Handy immer noch gut klingt. Also zumindestens technische Daten darf man dabei allerdings nicht aufrufen. Also es ist schon eine Mogelpackung, aber eben halt eine mobile Technik.

und schöne Sachen mit nach Hause genommen oder unterwegs im Walkman Musik gehört. Apropos Walkman, nur dass ihr mal wisst, der teuerste Walkman ist von Sony und der kostet 2700 Euro. Na, alter Schwede. Aber das ist allerdings wirklich High-End. Gut, nun kommen wir zur Musik. Und wir starten mit einem berühmten Filmmusik von Ennio Morricone, A Fistful of Dollars. Aber ganz anders, wie man das sonst gewohnt ist. Schön klar. Hört selbst.

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1: Ja, schade, dass Facebook da nicht so ganz mitmacht, die Leute, die bei Facebook über Facebook hören. Hätte mich schon mal interessiert, wie ihr das da empfunden habt. Aber gut, wer nicht, der hat schon. Nächstes Stück ist Aerosmith, A Man's Think. Auch natürlich wieder eine audiophile Aufnahme.

9.27 Uhr haben wir mittlerweile und wir haben das Schweizer Duo Yellow hier jetzt mit einer Referenzaufnahme Kiss in Blue.

Tja, Nossi, das kann ich verstehen. Auf Mono klingt das nicht ganz so berauschend, obwohl man merkt schon, dass die Instrumente etwas klarer klingen als bei den üblichen Songs, die man sonst hört. Das höre ich ja auf meinem Mono-Radio auch. Okay, weiter geht es mit Bots, Skaggs und David Page. Das Stück heißt Desire und natürlich selbstredend eine Referenzaufnahme.

Tja, der nächste Interpret ist Will Awaken und er kreiert sozusagen eine Celtic Version und Soul El Condor Pasa.

Tja, auch toll, ne? Ja, kommen wir nach Kuba. Dort gibt es eine Band, die nennt sich Buena Vista Club. Und das Stück heißt Chan Chan und ist dort in Kuba hoch angesehen, die Band.

Tja, das war der Buena Vista Club in Kuba, gefolgt von Cat Stevens mit Father and Son, auch eine Mega-Aufnahme.

Cat Stevens mal als audiophile Aufnahme. Die nächste Band heißt Kubi and the Blizzards. Das Stück If You Were and Alone.

Tja, so ist das. Kleine Information für den Samstag jetzt, haben wir natürlich Gäste zur 192. Rock Night und zwar aufgrund des Freak Rock Festivals Nummer 8 im Meisenfrei am 27.06.2026. Eintritt ist frei. Ingo, ich sehe dich mit Maria schon da. Genau, es spielen natürlich Liquid Orbit und die sind auch Gast als Bremer, als Mitveranstalter mehr oder weniger. Also die machen 80% und wir machen nur 20%. Deswegen hosten wir das nur. Und der Anders Becker und die Sängerin, die machen dann das Booking und die Ausrichtung, in welcher Konstellation das läuft. Und sie spielen dann natürlich als Bremer Band mit. Das heißt dann Bremer Krautsalat. 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Das ist Krautsalat. Richtig. Ja, das Ganze beginnt, also Einlass ist 19 Uhr und es beginnt entweder schon um 19.30 Uhr, je nachdem, wie Anders das geplant hat. Das geben wir aber am Samstag nochmal durch. Oder eben halt doch um 20 Uhr, weil es ja insgesamt drei Bands sind. Ne? Und dann zieht sich das ja trotz Wochenende auch ein bisschen länger hin, weil jeder möchte ja mindestens 45 Minuten spielen. Also am 20.06. merken, da ist die Rocknacht, nämlich diesen Samstag, zu Gast Liquid Orbit. Und das Besondere an der ganzen Sache ist natürlich, dass Anders Becker und ich dann eine Psychedelic-Abend machen, wobei der Anders als Co-Moderator hier für euch auflegt und ganz interessante Stücke aus seiner Sammlung präsentiert. Ja, das soweit und am 27., also eine Woche weiter, ist dann das Bremer Krautsalat. Genau. Und ja, und hier von 20 bis 24 Uhr Samstag dann schon mal die Vorankündigung und danach eine schöne Psychedelic-Sendung bis 24 Uhr von 20 Uhr an ab. Genau, ja, so das wollte ich doch hier auch mal mitteilen. Und jetzt geht es hier weiter mit dem Dave Brubeck Quartett. Take 5.

Tja, man hört's oder hört's nicht. Ja, Gundolf, ist klar, Küchenradio, ich weiß. Aber wir hören das auch auf so einem billigen Ivar-Radio, Mono. Und meine Frau kam eben runter und hat gesagt, also das klingt glockenklar. Ja, man darf auch nie vergessen, also, und ich denke mal, du gehörst ja auch zu dieser Generation, wir hatten noch diese Stereoanlage oder du hast sicherlich auch noch eine. Viele haben das so ein bisschen verlernt, ne? Heute alles so im Handy, mit schlechten Audiotreibern, alles nur so ein bisschen Mogelpackung. Da gibt's übrigens auch wunderbare Testbeispiele. Dann klingt das so, wie als wenn man das in einer Teekanne tut, im Verhältnis zu dem anderen. Also es werden natürlich technische Kompromisse da dargelegt, die jetzt auch den Rahmen sprengen würden, wenn man das jetzt mal aufschlüsseln würde. Ne? Ist klar. Gut, wir machen aber weiter mit Musik. Und da haben wir ja mal Deep Purple. Mal sehen, wie das klingt.

Natürlich will man auch als Händler nicht nur dem Soul- und Jazzer gefallen oder dem Blueser im Sound, sondern man möchte natürlich auch die gewinnen, die härtere Mucke hören wie Hardrock oder Heavy Metal. Das ist natürlich auch klar. Daher auch solche Aufnahmen, die es auf jeden Fall gibt. Wir kommen gleich auch nochmal zu zwei tollen Stücken, aber erstmal glätten wir das Ganze mit Grace Jones Private Life.

Tja, der nächste Interpret kommt natürlich aus dem Bereich des Heavy Metals. Und ich sag nur Fear of the Dark.

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1: Tja, lasst uns doch mal ein bisschen Blues hören. Akustik-Blues von Lele. I don't want to talk about it.

Tja, ein schönes Stück von Lele und gefolgt von Ma Yun. Ma Yun ist eine Chinesin, eine Musikerin, die traditionell ein Guzheng benutzt und covert damit Hotel California von den Eagles.

Fantastisch, oder? Ja, auch ein interessantes Instrument. Also wenn man sich das mal anguckt, dann denkt man auch, was mache ich zuerst? Ne? Ja, jetzt kommt Pink Floyd mit Time, eine Referenzaufnahme extra für gute Lautsprecher.

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1: Tja, hier Pink Floyd Aufnahme war natürlich großartig, zumindest auf so einem High-End-Kopfhörer. Da konnte man alles schön raushören. Ich hoffe, es kommt bei euch auch noch an. Es wird ja nicht jeder nur über ein Küchenradio hören, sondern Nelly Kuckuck zum Beispiel über eine Stereoanlage. Und die müsste das eigentlich ganz gut rausgehört haben. Schreibt mir doch einfach mal ein paar Kommentare da auf Facebook, wie ihr das so empfindet und auch, wie das auf so einem Küchenradio klingt. Also wir haben festgestellt, das klingt also wirklich schon enorm besser, als wenn man den normalen Standard so hört. Ja, aber wie gesagt, das natürlich nur freiwillig und es würde mir helfen, mal so mitzuempfinden, wie ihr das so hört. Klar, ihr seid auf der Arbeit, logisch, aber im LKW ist auch keine schlechte Anlage, soweit ich weiß. Da könnte von Ingo ja auch eigentlich mal ein Statement kommen. Das muss ja da ganz gut

Woman. Der nächste Interpret ist von Simon & Garfunkel, A Sound of Silent, nur für Brain eigentlich, und zwar im Blues-Style. Ja, mal was ganz anderes, aber hört selbst.

Chade, gefolgt von Supertramp, Bloody Well Right, natürlich auch Master Recording.

Ja, das nächste Stück ist von Phil Collins und gehört zur audiophilen Atlantik-Serie 75. Eine Analogproduktion mit unglaublichen Effekten. Aber hört selbst.

Tja, heute mache ich das mal ganz einfach. Ich grüße alle, die heute zugehört haben. Ich hoffe, ich konnte euch ein bisschen informieren und auch musikalisch verwöhnen. Ich werde jetzt schon mal abmoderieren und dann noch ein paar Stücke spielen. Das ist einfacher. Also das waren 4 Stunden Local Radio, lecker Musik ohne reinquatschen. Durch die Sendung am Mikrofon begleitete euch euer Locke. Sendeverantwortlich war wie immer Hans-Hermann Lassner. Ich wünsche euch eine wunderschöne Woche. Bleibt gesund und mir treu und schaltet nächsten Dienstag wieder ein, wenn es heißt Local Radio, lecker Musik ohne reinquatschen. Dann wieder mit einem anderen Thema. Und immer dran denken, die Festplatte zu erhöhen, denn es gibt mehr Musik, als wir uns vorstellen können. In diesem Sinne, ciao, ciao, ganz liebe Grüße von Brain, euer Locke. Ja, und wir haben hier natürlich noch ein paar Stücke für euch aufbewahrt, die man hören muss. Und dazu gehört Nils Lofgren, Keys Down, Go.

Ja, das ist schon ein hammergeiles Stück, oder? ja, was haben wir denn noch? Paul Simmons haben wir noch. Genau, 50 Wege. Hört selbst.

0: Ja, 11.48 Uhr, zwei Stücke habe ich noch. Tony Tucker für euch mit The Old Man und Moyo Nakano Piano Trio aus Japan. Ich sage dann tschüss. Ich hoffe, euch hat die audiophile Sendung 2 gefallen und ihr habt was mitnehmen können für euch an Wissen, aber auch an schönen Musikstücken. Ja, und ich hoffe, wir hören uns dann Samstag wieder von 20 bis 24 Uhr mit Liquid Orbit, Anders Becker als Co-Moderator und nach dem Interview gibt es dann Psychedelic. Tschüss, euer Locke.
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1: Und ein dickes Hallo da draußen an den Radiogeräten. Willkommen zu einer brandneuen Stunde Basic FM, Ausgabe Nummer 12. Bevor wir gleich den ersten Song auf die Reise schicken, muss ich mal kurz ein riesiges Dankeschön loswerden. Unser Postfach quillt förmlich über vor lieben Nachrichten auf kira@basicfm.de. Und weil so viele von euch gefragt haben, wann man uns eigentlich genau hören kann, wir sind ja mittlerweile ein echtes Dreiergespann pro Woche, hier ist euer offizieller Basic FM Sendeplan zum Mitschreiben für die Pinnwand. Wenn ihr uns im Raum Bremen auf der 92,5 MHz empfangt, schalten wir uns immer dienstags von 12 bis 13 Uhr live zu euch. Perfekt für die Mittagspause. Und für alle Feierabendgenießer sind wir nochmal mittwochs von 17 bis 18 Uhr am Start. Unsere Freunde in Bremerhaven schalten die 90,7 MHz.

Megahertz ein. Dort rocken wir immer donnerstags von 12 bis 13 Uhr die Antenne. Egal an welchem Tag und auf welcher Frequenz ihr gerade dabei seid, wir haben für die nächste Stunde ein paar absolute Granaten auf der Playlist. Hier kommt der erste. Brad Paisley mit Old Alabama.

Jetzt gibt es einen absoluten Weltstar, den wir heute im Country-Gewand erleben. Bevor sie die Popwelt komplett erobert hat, schlug ihr Herz ja bekanntlich in Nashville. Hier ist die großartige Taylor Swift mit einem Song, der unter die Haut geht. The Moment I Knew. Der Track ist ein echtes emotionales Schwergewicht von ihrem legendären Red-Album. Taylor beschreibt darin diesen einen herzzerreißenden Moment auf ihrer Geburtstagsparty, als sie realisiert, dass die wichtigste Person im Raum einfach nicht auftauchen wird. Dieses bittersüße Gefühl von Enttäuschung und Klarheit verpackt sie in eine absolute Powerballade, die mit wunderschönen Streichern und ganz viel Gänsehautgarantie daherkommt. Hier ist Taylor Swift auf Basic FM.

Von Jason Aldean gehen wir direkt über zu einer der aufregendsten neuen Stimmen, die der Modern Country gerade zu bieten hat. Hier ist die fantastische Ella Langley mit ihrer Single Choosing Texas. Ella Langley stammt ja eigentlich aus Alabama, aber in diesem Song zieht es sie, zumindest musikalisch, mitten ins Herz der Lone Star State Kultur. Der Track liefert genau das, was wir an ihr so lieben. Eine perfekte Mischung aus traditionellem Country-Gefühl, einer ordentlichen Schippe Rock'n'Roll und Texten, die kein Blatt vor den Mund nehmen. Sie singt über die schwierige Entscheidung zwischen einer Liebe und der Freiheit der Straße. Und warum am Ende eben manchmal Texas gewinnt. Ein absolut cooler, treibender Song, der perfekt auf die Autobahn oder den Highway passt. Hier ist Ella Langley.

Wir bleiben direkt bei den ganz großen Nummern. Aber jetzt holen wir uns ein echtes Stück Musikgeschichte ins Radio. Im Jahr 2012 hat sich ein absoluter Weltstar des Pop und R&B seine alten Mega-Hits geschnappt und sie komplett neu im Country-Stil aufgenommen. Die Rede ist vom legendären Album Tuskegee von Lionel Richie. Und für den nächsten Song hat er sich keine geringeren als die Jungs von Rascal Flatts ins Studio geholt. Hier ist ihre gemeinsame, absolut energiegeladene Version von Dancing on the Ceiling. Als Lionel dieses Album aufnahm, wollte er seinen Hits ein völlig neues Gewand verpassen. Und bei Dancing on the Ceiling zünden Rascal Flatts zusammen mit ihm ein echtes Feuerwerk ab. Brillante Country-Gitarren, der unverkennbare Satzgesang der Band und Lionels pure Lebensfreude machen aus diesem 80er-Jahre-Klassiker eine moderne Country-Pop-Rock-Hymne, bei der man einfach nicht stillsitzen kann. Also räumt die Kaffeetassen vom Tisch, schmeißt die Hände hoch und tanzt von mir aus bis an die Decke. Hier sind Lionel Richie und Rascal Flatts auf Basic FM.

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Wir schalten direkt einen Gang höher und holen uns eine der authentischsten Rockladies aus Nashville ins Boot. Hier ist die fantastische Ashley McBride mit einer ordentlich dreckigen Nummer von ihrem Lindeville-Album Arkansas Mud. In dem Song geht es musikalisch richtig zur Sache. Ein stampfender Rhythmus, raue Gitarren und Ashleys unverwechselbare Reibeisenstimme. Sie besingt darin die dunklen Geheimnisse, die sprichwörtlich im tiefen, nassen Schlamm von Arkansas vergraben liegen. Düster, packend und mit verdammt viel südstarken Groove. Also, haltet die Stiefel fest, hier kommt Ashley McBride auf Basic FM.

haltet euch sicher fest, denn jetzt kommt ein echtes musikalisches Gipfeltreffen auf Basic FM. Wenn der aktuell wohl größte und authentischste Independent-Country-Star der Welt auf eine der legendärsten Rockbands der letzten 20 Jahre trifft, dann kann dabei nur ein absolutes Meisterwerk herauskommen. Hier sind Zach Bryan und die Kings of Leon mit ihrem gemeinsamen Song Bowery. Dieser Track vereint das Beste aus zwei Welten. Auf der einen Seite Zach Bryans raue, ungeschliffene Singer-Songwriter-Poesie, die direkt ins Mark trifft. Auf der anderen Seite dieser unverkennbare, hymnische Stadion-Rock-Sound der Followill-Brüder von den Kings of Leon. Zusammen erschaffen sie eine Atmosphäre, die so dicht, melancholisch und gleichzeitig unglaublich kraftvoll ist, dass man ab der ersten Sekunde gleich mitgeht. Hier sind Zach Bryan und die Kings of Leon.

erleben jetzt ein absolutes Crossover-Feuerwerk, das die Rockwelt und Nashville gleichermaßen zum Beben bringt. Hier ist die amtierende Country-Queen Lainey Wilson mit ihrer ganz eigenen Version von Wild Woman. Und als ob das nicht schon genug wäre, hat sie sich einfach mal die Rocklegenden von Aerosmith und den britischen Altpop-Rebellen Youngblood mit ins Boot geholt. Lainey Wilson drückt diesem Song ihren unverkennbaren Stempel auf. Ihre kraftvolle Südstaatenröhre harmoniert einfach perfekt mit den dreckigen Gitarrenriffs von Aerosmith und der puren Punk-Energie von Youngblood. Es ist eine Hymne auf die Unabhängigkeit, auf das Wildsein und darauf, sich von niemandem vorschreiben zu lassen, wie man zu leben hat. Das ist kein normaler Country-Rock mehr, das ist eine absolute Urgewalt. Hier sind Aerosmith, Youngblood und Lainey Wilson. Wow!

liebe Leute, damit fliegen wir auch schon im Sturzflug durch die Zielgerade dieser 12. Ausgabe von Basic FM. Die Stunde ist wie im Flug vergangen und mein Country-Herz schlägt nach diesem wilden Ritt auf jeden Fall ein ganzes Stück schneller. Ein riesiges Dankeschön an euch alle fürs Einschalten, fürs laute Mitsingen und fürs Mitrocken. Egal, ob ihr mich jetzt gerade in eurer Mittagspause oder auf dem Weg in den Feierabend begleitet habt. Es hat mir wieder unglaublich viel Spaß gemacht, euch die besten Tracks aus Nashville und der Country-Welt direkt in die Ohren zu jagen. Für den perfekten Übergang in euren restlichen Tag oder Abend lasse ich euch jetzt natürlich mit bester Laune zurück. Genießt das gute Wetter, lasst das Radio laufen und schaltet auch beim nächsten Mal unbedingt wieder ein, wenn es heißt feinster Modern Country auf eurer Lieblingswelle. Macht es gut, passt auf euch auf und bis ganz bald. Tschüss, eure Kira verabschiedet sich.

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1: Hallöchen und wie wunderbar, dass du wieder eingeschaltet hast bei Radio Weser TV am Nachmittag. Ich bin Finja Baumann, jetzt eine Stunde lang am Mikrofon und freue mich, auch wieder gemeinsam einen Blick ins Sendegebiet zu werfen. Wir blicken ein bisschen weiter weg und zwar auf Hannover, denn dort findet wieder die Ideen-Expo auf dem Messegelände statt. Dann stellen wir eine Jugendtheatergruppe vor, die in Nordenham bei Premiere feiert. Und kulturell wird es natürlich auch im Kulturtipp. Wir haben aber auch den Buch- und Filmtipp wieder mit dabei. Metabudendiek hält uns plattdütsch ein bisschen auf der Stange. Und dann sollten alle dranbleiben, die noch nicht wissen, was Rheinmethanol ist. Denn diese neue Innovation gibt es jetzt auch in Nordenham. Darum bis zum Schluss mit dabei bleiben.

0: Diesen Samstag dreht sich in Hannover auf dem Messegelände wieder alles rund ums Thema Naturwissenschaft und Technik. Die Ideenexpo geht zum 10. Mal bereits an den Start. Und neben ganz viel Mitmachprogramm für Jugendliche aus ganz Niedersachsen gibt es auch jede Menge Begleitprogramm. Dennis Pum fasst das mal zusammen.
1: 2026 stehen da namhafte Bands natürlich kostenlos wieder auf der Bühne für alle. Ein Hauptact ist SDP.
2: Hab für

SDP, die spielen zum Auftakt der Konzertabende am 20. Juni auf der Ideen-Expo. Das Pop-Duo aus Berlin-Spandau war 2019 schon mal da. Und einen Tag später auf der Ideen-Expo ist dann Zartmann dabei.

0: Und wenn der Ihnen jetzt nichts sagt, bei den Teenies ist der sehr beliebt und gefeiert, der Zartmann. Ja, was ist neu in diesem Jahr noch? Als Opener wird da eine Band aus Hannover spielen. Ist ja auch alles auf dem Messegelände in Hannover und da gibt's dann eben auch diese Local Heroes. Da ist auf der Ideen-Expo-App ein Voting gestartet und der Chef, der Aufsichtsratsvorsitzende der Ideen-Expo, Volker Schmidt, erklärt das kurz.
1: Die Ideen-Expo lebt ja auch von Musik, sie ist ein Festival. Das hat einfach dieses Mal dazu geführt, dass wir gesagt haben, wir machen Contest. Ja, also wir haben über 60 Bewerbungen von wirklich tollen Bands gehabt aus ganz Deutschland. Und dann hat das Team 10 in die engere Wahl genommen und dann haben wir uns nochmal zusammengesetzt und uns wirklich schweren Herzens dann für die letzten 5 entschieden, die wir jetzt zur Wahl stellen. Auch das hat es bisher bei einer Ideen-Expo

0: Expo nicht gegeben.
1: Und deswegen rechnet das Team wieder mit einem dicht gefüllten Messegelände. So, und was gehört noch zu einer Messe für junge Menschen, Influencer und Social Media Stars natürlich? Da sind in diesem Jahr auch große Namen mit dabei. Laser, Luca, Selfie, Sandra oder auch Marvin Wildhage, der mit seinen journalistischen Videos regelmäßig da ein Millionenpublikum erreicht. Die sind dann auch da live zum Anfassen. Wildhage, der war auch bei der Pressekonferenz dabei.
2: Ich persönlich finde die Mischung sogar sehr, sehr gut, weil Influencer natürlich vor allem dann auch bei den Kindern und Jugendlichen, die Wahl haben, ey, fahre ich bei dieser Exkursion jetzt mit, natürlich eine entscheidende Rolle spielen. Ich finde, gerade die Influencer, die jetzt bei der Ideenexpo dabei sind, verkörpern ja viel mehr als, ich bin jetzt ein Star im Internet, habe Unmengen an Geld, Unmengen an Follower und lebe mein Leben. So ist es ja nicht. Jeder bringt irgendwie seinen eigenen USP mit und kann den Kids und Jugendlichen auf jeden Fall was vermitteln.
3: Über 400.000 junge Menschen werden zur mittlerweile 10. Ausgabe der Ideenexpo erwartet. Die findet vom 20. bis 28. Juni auf dem Messegelände in Hannover statt. Die Messe ist für alle kostenlos.

0: Heute wird es wieder spannend beim Buchtipp der Woche, denn es wird der neue Krimi von Nicola Förk vorgestellt.
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2: Zornige Söhne, verdammte Weiber oder dunkle Schluchten. Das sind alles Bände in der Krimireihe um die Ermittlerin Irmi Mangold. Und die spannende Krimireihe stammt aus der Feder von Nicola Förk. Nun liegt mit schroffe Klippen ein neuer Mangold-Fall vor. Und wieder gelingt es der Autorin mühelos, die Leserinnen und Leser in die Geschichte zu holen und sie bis zuletzt ans Buch zu binden. Eine junge Frau wird tot in der Gischt am Fuße eben der schroffen Klippen aus dem Titel aufgefunden. Diese befinden sich in Irland. Eigentlich nicht das Einsatzgebiet von Irmi Mangold, aber ihre Mitbewohnerin Luise kannte das Opfer und Luise schließt aus, dass es sich beim Tod ihrer Bekannten um einen Unfall gehandelt haben könnte. Sie bittet also Irmi, sich der Sache anzunehmen. Schließlich sagt diese zu und reist etwas widerwillig nach Irland an den Ort des Geschehens. Also dort erfährt sie, dass die Verstorbene eine Tochter im Teenageralter hatte, die ebenfalls verschwunden ist. Nun allmählich wird doch der Ermittlergeist von Irmi geweckt. Was ist da wohl passiert? Das versucht sie gemeinsam mit dem jungen schottischen Studenten Malcolm herauszufinden. Sie stoßen dabei auf viele Verdächtige, etwas skrupellose Greyhound-Züchter. Der Fall wird immer komplexer, für Irmi, aber auch für die Leserinnen und Leser, die sich mit der Ermittlerin fragen, was wohl ein schwer verletzter Flüchtling mit der Sache zu tun haben mag. Dieser wird nämlich inmitten eines mystischen Steinkreises aufgefunden. Vielschichtig und spannend, dazu vor rauer Kulisse. Der neue Fall für Irmi Mangold hat wieder alles, was die Fans der Reihe mögen. Dazu natürlich wie immer diese ganz besondere Ermittlerin. Schroffe Klippen von Nicola Förk ist gerade bei Piper herausgekommen.

0: Tusculum, so heißt die Jugendtheatergruppe der Niederdeutschen Bühne in Nordenham. Gerade studieren sie ihr neues Stück 36.000 Sekunden ein, das bald Premiere feiert. Sarah Behrens hat für Radio Weser TV die Proben besucht.
1: Was würdest du tun, wenn die Welt untergeht? Diese Frage stellt sich die Jugendgruppe Tusculum in ihrer Inszenierung 36.000 Sekunden. Unter der Anleitung von Katja Kramer und mit viel Elan der Jugendlichen

0: Stück ist folgendermaßen.
1: Wir spielen im Juni 36.000 Sekunden. Es geht um ein Stück um das Leben. Also wir stellen uns die Frage, was ist, wenn die Welt in 10 Stunden untergeht? Was machen wir dann in den 10 Stunden? Geht es darum, dass wir noch schnell einen Weltuntergangsrabatt kriegen oder eine Weltuntergangsparty machen? Oder müssen wir noch eine Person unbedingt sehen oder machen wir so weiter? Das ist die Frage, die wir uns stellen.
0: Bei so einer tiefgründigen Thematik muss viel bedacht werden. Glücklicherweise verlief die Vorbereitung, Konzeption und Erarbeitung des Theaterstücks sehr tiefgreifend und umfassend.
1: Also wir treffen uns immer so nach den Sommerferien und überlegen erstmal, worauf haben wir Lust, welche Genre wollen wir machen, und dann begeben wir uns auf die Suche. Ich schaue tatsächlich oft im Internet, ob es da Stücke gibt, und dann suche ich Ideen raus und stelle das den Jugendlichen vor und sie schauen dann, ob ihnen das gefällt, und wenn dann alle damit einverstanden sind, nehmen wir das Stück und das ist dann unser Stück geworden. Im Laufe des Probenprozesses überlegen wir gemeinsam, welches Kostüm passt am besten zur Rolle. Da gehe ich auch mit den Jugendlichen in Austausch, überlegen gemeinsam, hey, was passt? Und dann finden wir oft eine Mitte, wo ich sage, okay, das machen wir so, das passt so. Und zum Bühnenbild, dann habe ich immer ungefähr eine Idee, was passt. Und dann bespreche ich natürlich auch mit den Bühnenbauern, die eben auch bei uns an der Bühne sind, wie machbar das ist. Und dann, genau, wird das dann von denen gebaut.
2: Wir haben uns Hintergrundgeschichten zu unseren Rollen ausgedacht und haben die aufgeschrieben und haben auch unsere Szenen immer wieder geübt und überlegt, okay, woher kommt das? Warum macht unsere Rolle das jetzt?
3: Ich persönlich erstelle mir auch immer gerne so eine Art Pinterest-Board und versuche mich auch in meiner Freizeit viel mit der Rolle auseinanderzusetzen, um auch einfach ein bisschen mit ihr zu verschmelzen und quasi sie ein Teil von mir werden zu lassen.
0: Doch mit jeder Inszenierung kommen auch Herausforderungen auf die Schauspieler, Schauspielerinnen und Regie zu. Welche genau wurde uns erzählt?
1: Die Herausforderungen sind oft die vielen Rollen. Also in dem Stück sind viele Rollen gewesen und wir mussten tatsächlich einige streichen, weil unsere Gruppe nicht so groß ist. Und das ist schon eine große Herausforderung gewesen, um dann auch Sätze zu ändern oder rauszustreichen und natürlich auch das Plattdeutsche für einige, weil für viele ist das eben keine Muttersprache und das ist eben auch die Herausforderung, dann das dann auch auf der Bühne zu sprechen.
2: Herausforderungen dabei waren dann natürlich auch Dinge, mit denen wir persönlich nicht wirklich übereinstimmen, da drüber wegzusehen und es trotzdem zu machen und es trotzdem rüberzubringen, als wären wir diese Person.
0: Die Jugendgruppe Tusculum hat es für die Inszenierung geschafft, alle Herausforderungen zu überwinden. Wie genau ihnen das Theaterspiel noch weiter geholfen hat, wollte ich ebenfalls wissen.
2: Ich bin persönlich durchs Theater sehr viel selbstbewusster geworden und sehr viel besser in meiner Stimme auch. Ich hatte früher eine sehr leichte, schwache Stimme. Ich bin nicht gut hochgekommen und war noch immer eher die leise Maus in der Klasse. Mittlerweile ist das nicht mehr so. Ich bin sehr viel selbstbewusster einfach und lauter.
4: Ich bin auch sehr viel selbstbewusster geworden, weil in meiner Klasse war es auch immer sehr laut und dann habe ich mich halt nie getraut, irgendwas zu sagen. Jetzt kann ich schon was sagen, weil ich mir halt vertraue so. Also ich habe mehr Selbstbewusstsein.
5: Also durchs Theater habe ich quasi auch ein bisschen Alltag finden können und auch ein bisschen planen können und organisieren können. Quasi, okay, ich weiß, jeden Freitag machen wir Theater, dann ist es meine Zeit und die nehme ich mir dann auch. Und dann geht es nicht um Schule, Lernen oder Freunde, sondern einfach über das Theater, über das Hobby, was ich mache und liebe tatsächlich, ja.
3: Was man auch ganz viel lernt, ist halt die Teamarbeit. Also man lernt, auf andere Leute einzugehen, mit anderen Leuten zusammenzuarbeiten und sich auch untereinander abzusprechen.
0: Viel Teamarbeit war sicher nötig bei der Kreation von 36.000 Sekunden. Der Auftritt rückt immer näher und deshalb war meine letzte Frage an die Gruppe, was das Stück für das Theater bedeutet, wenn sie es in wenigen Worten zusammenfassen müssten.
5: Und unser Stück geht es einfach darum, um Alltagssachen quasi, um das Ernst des Lebens.
2: Tiefgründig, Gefühle und Sinn des Lebens.
6: Ist auf jeden Fall überraschend.
7: Sarah Wehrens hat die Vorbereitungen der Jugendtheatergruppe Tusculum aus Nordenham besucht. Am 18., 19. und 20. Juni kann man das Stück 36.000 Sekunden dann jeweils ab 19 Uhr im Dorfkrug Aberhausen sehen. Karten gibt es an der Abendkasse oder bei Reservix.

0: In dieser Woche gibt's wieder Aliens auf der Kinoleinwand. 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
2: Oh Scheiße! Du heiliger Zombie!
3: Upgrade.
4: Wenn Sie rausfinden würden, dass wir nicht allein sind. Wenn es Ihnen jemand zeigen, es beweisen würde.
5: Es gibt wieder Alien-Filmstoff auf der Kinoleinwand und zwar von keinem Geringeren als Steven Spielberg. In Disclosure Day, die Wahrheit kommt ans Licht. Doch es gibt Menschen, die dieses natürlich verhindern wollen.
6: Guten Morgen, Kansas City. Was erwartet uns heute?
5: Völlig aus dem Nichts wird die Wettermoderatorin während einer Live-Schalte mit Außerirdischen konfrontiert.
6: Heute ist...
5: Der Cyber-Experte Daniel Kenner weiß, was los ist. Er hütet spektakuläres Wissen, was er aber nicht länger für sich behalten möchte.
7: Die Menschen haben ein Recht auf die Wahrheit. Sie gehört allen 7 Milliarden Menschen.
5: Mit Disclosure Day, Tag der Wahrheit, ist Steven Spielberg wieder bei seinem Lieblingsthema angekommen. Die Existenz außerirdischen Lebens, an die er nach den Recherchen zu diesem Film einmal mehr fest glaubt.
8: I am much more inclined now than I was when I made Close Encounters. To really believe that we're not the only intelligent civilization in the universe.
5: Eine obskure Agentur vertuscht Beweise über die Besuche von Außerirdischen.
4: Was hast du gestohlen?
9: Geheimnisse.
5: Und bekämpft die beiden Helden, Daniel und Margaret, die auf unheimliche Art miteinander verbunden sind. Schauspielerische Hochkaräter sind mit an Bord in Disclosure Day. Emily Blunt, Josh O'Connor, Colin Firth oder Colman Domingo. Spielberg spielt gelungen mit einem Mix aus Fiktion und wahren Berichten. Er will eine Diskussion entfachen und die wird er nach Kinostart bestimmt bekommen.
10: Warum sollte er ein so riesiges Universum erschaffen? Und das nur für uns.
0: Das war Dennis Pumm mit der Filmkost.

0: Meta Butendiek hat jetzt noch eine kleine Anekdote mitgebracht.
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0: Rheinmethanol gilt als vielversprechender klimafreundlicher Energieträger der Zukunft, weil es unter anderem in Brennstoffzellen als synthetischer Kraftstoff für Fahrzeuge und Schiffe oder auch in industriellen Prozessen eingesetzt werden kann. Nun konnte eine Rheinmethanol-Destillationsanlage im Innovationszentrum in Nordenham offiziell vorgestellt und in Betrieb genommen werden. Dieter Sichau ist Geschäftsführer vom Innovationszentrum und hat die gesamte Forschung und Entwicklung begleitet. Er veranschaulicht nun den praktischen Nutzen dieser neuen und eben innovativen Anlage.
1: Um dann auch die praktische Anwendung zeigen zu können, haben wir uns entschieden, dann damals auch ein Sportboot zu kaufen. Und dieses Boot hatte einen Dieselantrieb. Diesen Dieselantrieb haben wir komplett ausgebaut und haben da einen Elektromotor eingebaut. Dieser Elektromotor wird jetzt betrieben durch Batterietechnik, aber die Batterien müssen ja mit Energie gefüllt werden. Diese wiederum, dann nehmen wir dann unser Methanol mit einer Methanol-Brennstoffzelle und füllen damit die Batterie mit Energie. Das heißt also, wir haben jetzt einen gesamten Kreislauf bis zum Fahren des Schiffes mit einem selbstständig produzierten Energiestoff. Wir haben auch eine Wasserstoffzelle in dieses Schiff eingebaut und können auch über Wasserstoff dann die Batterien füllen mit Energie und fahren das Schiff da entsprechend mit. So zeigt sich das heute hier bei uns im Haus und deshalb auch heute das Treffen, weil die Methanolanlage ist jetzt komplett fertig, ist frei und kann produzieren.
0: Dass es zu dieser Produktion kommen und das Projekt realisiert werden konnte, liegt am Programm Zukunftsregion in Niedersachsen. Die wurden wiederum von Jadebay gefördert. Dr. Olaf Goldbaum ist Leiter des Regionalmanagements Zukunftsregion Jadebay.
2: Wir sind seit Juli 23 an dem Thema dran. Das heißt, die Jadebay GmbH ist beauftragt worden, das Regionalmanagement zu stellen und sich um zukunftsfähige

0: nachhaltige Projekte für unsere Gesamtregion zu kümmern. Und die Gesamtregion besteht halt aus den Landkreisen Wittmund, Friesland, Wesermarsch und der Stadt Wilhelmshaven. Dafür sind wir tätig und in diesem interkommunalen Verbund versuchen wir jetzt möglichst zukunftsfähige, nachhaltige Projekte zu uns zu bringen, die wir dann insgesamt mit den Projekten umsetzen können.
1: Die Forschung und Entwicklung der Rheinmethanol-Destillationsanlage wurde dabei mit rund 570.000 Euro gefördert. Gerade dieses Projekt, das Wasserstoff als Energiemodul der Zukunft in den Mittelpunkt gestellt hat, war für Jade Bay von großer Bedeutung.
0: Das Projekt hier am Innovationszentrum in Nordenham war unser erstes Projekt, ist ein Leitprojekt der Jade Bay. Es passt genau in eines der Handlungsfelder, die wir haben. Wir haben zwei Handlungsfelder bei uns in dem Projekthof. Das ist einmal regionale Innovationsfähigkeit und einmal Wandel der Arbeitswelt, Chancengleichheit und gesellschaftliche Teilhabe. Wir konnten dieses Thema hier mit dem Wasserstoff, mit der Rheinmethanol-Destillation sehr schön in das Thema regionale Innovationsfähigkeit hineinbekommen. Dort haben wir eine schöne interkommunale Zusammenarbeit aller Gebietskörperschaften in der Jade Bay erreichen können. Und das Projekt trifft genau die Entwicklungsziele, die man sich auch gestellt hat, als man diese Zukunftsregion gebildet hatte. Insofern, wie gesagt, ist ein sehr wichtiges und notwendiges, interessantes Projekt für uns bei der Jade Bay.
1: Und nicht nur für Jade Bay war und ist das Projekt interessant. Denn von der innovativen Stahlkraft der neuen Anlage profitiert nicht nur das Innovationszentrum in Nordenham, sondern letztendlich der gesamte Landkreis. So der amtierende Landrat des Landkreises Wesermarsch, Stefan Siefken.
2: Ja, ein solches Förderprojekt ist natürlich sehr gut für unseren Landkreis. A, weil Fördergelder in die Wesermarsch fließen, aber vor allen Dingen, was mit diesem Fördergeld gemacht wird, dass hier ein Demonstrator geschaffen wird, der für Industrie wichtig ist, der wichtig ist für die Hochschullandschaft, aber vor allen Dingen auch für die Menschen, die in diesem Bereich tätig sind, auch über Schnittstellen zum OWV, zum Thema Wasser. Und da zeigt sich, wie vielfältig ja dieses Projekt aufgegleist ist.
1: Stefan Siefken, Landrat der Wesermarsch, über ein Innovationsprojekt, das nun am Innovationszentrum Nordenham vorgestellt werden konnte. Wer sich näher über das Innovationszentrum oder die neue Rheinmethanol-Destillationsanlage informieren möchte, findet Infos unter www.inp-innovation.de.

0: So, und das war's auch schon wieder mit meinem kleinen Programm bei Radio Weser TV. Ich freue mich, dass du bis zum Schluss ganz Ohr warst und habe wie gewohnt einen Kulturtipp vorgestellt von Thorsten Folge. Nächste Woche geht's dann bunt weiter mit meiner Sendung oder auch zwischendurch einfach mal Radio Weser TV anschalten. Bis bald. Tschüss.
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2: Die Musik der legendären Kultband Led Zeppelin steht auf dem Programm, wenn die Coverband Led Zepp am Samstag, den 20. Juni, im Bremer Bluesclub Meisenfrei gastiert. Wer Hits wie Whole Lotta Love oder Stairway to Heaven nochmal wieder live erleben möchte, los geht's um 20 Uhr. Beckenbodengymnastik für Männer heißt ein scharfzüngiges Kleinkunstprogramm vom Kabarettisten Martin Herrmann, der Abend im Haus des Gastes im Budjading mit dem Herrmann aufzeigen möchte, wie man mit dem Altern spaßvoll umgehen kann, ist dabei nicht nur für Männer gedacht. Los geht der Kabarettabend um 20 Uhr. 40 Jahre Nationalpark Niedersächsisches Wattenmeer heißt es am Montag, den 22.06. wieder im Bibliothekssaal der Uni Oldenburg. In der Vortragsreihe geht es an diesem Abend um Klimawandel im Wattenmeer zwischen Anpassung und Untergang. Der Vortragende ist Dr. Gregor Seifert und los geht's um 16.15 Uhr. Krypta ist eine bzw. die brasilianische Female Death Metal Band und bereits seit 2019 aktiv und erfolgreich. Ihre aktuelle Shadows of Sorrow Final Whites Europa-Tournee führt sie am Dienstag, den 23.06. auch nach Oldenburg ins Cadillac. Los geht das Konzert um 20 Uhr. Im Stadttheater in Bremerhaven steht am Mittwoch, den 24. Juni, der Klassiker Die Physiker von Friedrich Dürrenmatt auf dem Spielplan, beziehungsweise in diesem Falle De Physikers, denn das Stück wird in plattdeutscher Sprache gespielt. Dürrenmatt hatte es mit dem Stück geschafft, die Verantwortung der Wissenschaft unterhaltsam näher zu bringen. Los geht's um 19.30 Uhr. Am Donnerstag, den 25. Juni, steht im Bremer Lagerhaus einmal mehr die Viertel-Comedy auf dem Programm. Diesmal stehen Axel Stolt, Christine Jucksch und Jorik Tiede auf den Bühnenbrettern. Dazu gibt's wie immer den sogenannten Newcomer-Slot. Los geht's hier um 19 Uhr. Am Freitag, den 26. Juni, findet in der Konzertmuschel in Tossens im Budjading ein Konzert mit der Bluesrockband Hobara statt. Hobara steht dabei für House of Blues and Rock. Dahinter verbergen sich 6 Musiker, die Musik von Black Sabbath bis Jethro Tull spielen. Los geht der Bluesrockabend um 19.30 Uhr.

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Und wie immer am Mikrofon, Thorsten Folge. Schön, dass ihr wieder mit dabei seid bei einer neuen Ausgabe von Wortart, der Sendung für Wort und Sprachgewaltiges. Wieder eine ganz bunte Sendung. Natürlich auch wieder viele Buchtipps mit dabei. Unter anderem kehrt Frankie zurück. Der ein oder andere wird sich möglicherweise ja noch erinnern an den liebenswerten Kater und seine Weisheiten. Da gibt es jetzt etwas Neues. Und gleich zu Beginn halte ich etwas für Filmfreunde, für Serienfreunde in Händen. Da gibt es jetzt eine Kurzvorstellung einer Serie, die sehr erfolgreich läuft und im Grunde genommen nicht nur eine Familiengeschichte ist, sondern vor allen Dingen eine Familiengeschichte, in der die Frauen im Mittelpunkt stehen. Und das ist gar nicht so oft in den Serien der Fall. Die Serie Kudamm nämlich, die ist ja sehr erfolgreich gewesen im ZDF. Kudamm 56, damit ging's los, dann 59 und schließlich 63. Die Serie geht weiter. Diese dreiteilige Fernsehserie von Annette Hess ist jetzt also in die vierte Runde gegangen und die ist jetzt nicht nur im Fernsehen ausgestrahlt worden zu Beginn des Jahres, sondern ist jetzt auch schon auf DVD zu bekommen. Das ist also eine Familiengeschichte, die Familiengeschichte der Schöllacks und die jetzt ins Jahr 77 springt, also Flower Power Zeit sozusagen. Und in diesen 14 Jahren ist natürlich einiges passiert im Hause Schöllack. Sie wohnen jetzt mittlerweile mit drei Generationen in der Wohnung über der bekannten Tanzschule Galant. Und nach wie vor ist das Familienoberhaupt, die Matriarchin, könnte man sagen, Katharina, diejenige, die versucht, auf das Leben der Töchter massiv Einfluss zu nehmen und das in die vermeintlich richtigen Bahnen zu lenken. Die älteste Tochter Helga führt mittlerweile die Tanzschule. Monika, die kümmert sich eher um die Tanzkarriere ihrer Tochter Dolly. Und Eva kehrt aus dem Gefängnis zurück und versucht jetzt irgendwie ihren Platz im Leben wieder zu finden. Diesmal gibt es noch eine wichtige Protagonistin, nämlich Linda Müller. Die begleitet die Familie für eine Fernsehdokumentation. Sie will dieses Traditionsunternehmen porträtieren. Quasi ein Filmdreh im Film. Das ist ja durchaus ein beliebtes Motiv in Filmen oder auch in Serien. Wieder ist das Ganze gut bebildert, mit vielen tollen Schauspielern besetzt. Das Einzige, was der Serie so ein bisschen auch in einigen Kritiken mal in Anführungsstrichen vorgeworfen wurde, dass mittlerweile so viele Charaktere auftauchen, dass man so ein ganz klein wenig auch die Übersicht verliert. Aber wer sich darauf einlässt, der wird sicherlich seinen Spaß haben. Und viele unserer Hörerinnen dürften sicherlich auch das Jahr 1977 noch in guter Erinnerung haben. Und insofern ist das durchaus eine spannende Dokumentation, eine spannende Reihe, eine spannende Familiensaga. Und man begleitet die Protagonistin dieser Serie ausgesprochen gerne. Wer es nicht im ZDF gesehen hat während der Erstausstrahlung, der hat jetzt Gelegenheit dazu, das Versäumte nachzuholen, denn via Leonin ist die Blu-ray gerade herausgekommen. Und damit nochmal herzlich willkommen zu Wortart, der Sendung für Wort und Sprachgewaltiges. Der Reisebegleiter für die nächste Stunde ist Thorsten Folge.

Und weiter geht's mit der Vorstellung von drei Sachbüchern. Wie viel Energie benötigen wir eigentlich tagtäglich, wenn man Industrie, Verkehr oder auch den privaten Haushalt betrachtet? Und wie lässt sich Energie sparen, effizienter nutzen? Oder welche Technologien könnten helfen, wenn wir künftig auf fossile Brennstoffe verzichten wollen? Oder auch müssen. Diesen und anderen Fragen rund ums Thema widmen sich die vier Autoren Christian Holler, Joachim Gaukel, Harald Lesch und Axel Kleidon im Büchlein Unser Energieverbrauch zum Verstehen und Mitreden. Das namhafte Autorenteam hat bereits mit dem Bestseller Erneuerbare Energien zum Verstehen und Mitreden einen Bestseller herausgebracht und wurde 2022 vom Spiegel als eines der schönsten Bücher des Jahres gewürdigt. Und nun zeigt das Team anhand einer vierköpfigen Familie, genauer gesagt der Familie Möller, deren Energiebedarf und versucht, die Frage zu beantworten, wie dieser künftig zu gewährleisten ist. Diese Müllers stellen stellvertretend die richtigen Fragen für die Leserinnen und Leser. Denn sie möchten wissen, wie sich ihre Energie zusammensetzt und wo die Stellschrauben sind, Energie und damit natürlich auch Kosten zu sparen. Ein Büchlein ohne erhobenen Zeigefinger, aber mit jeder Menge praktischer Tipps, Ideen, und es liefert viele Argumente für all jene, die beim Thema Energie besser mitdiskutieren möchten. Es ist von Charlotte Kelschenbach zudem toll illustriert und gestaltet. Ein praktisches, wie informatives und launig geschriebenes Nachschlagewerk. Herausgekommen ist Unser Energieverbrauch zum Verstehen und Mitreden gerade bei Bertelsmann. Und Harald Lesch, der namhafte Wissenschaftler, der an diesem Buch beteiligt war, hat gemeinsam mit Axel Kleidon noch ein weiteres Büchlein herausgebracht. In Die Natur ist kein Parteimitglied setzen sich die Autoren mit der politischen Ignoranz auseinander, die ganz offensichtlich geltenden Naturgesetze einfach wieder und wieder ignoriert. Lesch, der durch Lesch Kosmos einem breiten TV-Publikum bekannt sein dürfte, ist wie sein Kollege Axel Kleidon maximal genervt darüber, dass die Verantwortlichen in der Politik bei ihren Entscheidungen oftmals die einfachsten Gesetze der Naturwissenschaft außer Acht lassen bzw. diese schlicht ignorieren. Und so tun, als könnte man wie ein Harry Potter mit ein paar Zaubersprüchen die Gesetze außer Kraft setzen. In dem Buch beziehen die Wissenschaftler Klarstellung. Die Natur ist eben kein Verhandlungspartner und lässt sich nicht von parteipolitischen Interessen leiten, sondern tut, was physikalisch oder biologisch nun einmal passiert. Die beiden Physiker liefern mit dem klugen Büchlein viele Hinweise, welche unumstößlichen Rahmenbedingungen die Natur bietet und welche Maßnahmen die Politik treffen könnte oder sollte, um die vorhandene Energie effektiv, klug und nachhaltig zu nutzen. Nach dem Lesen des Büchleins möchte man als Leserin oder Leser, dass genau dieses zur Pflichtlektüre für politisch handelnde Akteure würde. Die Natur ist kein Parteimitglied von Harald Lesch und Harald Kleidon, ist ebenfalls bei Bertelsmann erschienen. Die 20 wichtigsten Erkenntnisse der Psychologie, um sich selbst und andere besser zu verstehen, will der Autor Sina Hagiri mit dem Buch »Was dein Leben leichter macht« den Leserinnen und Lesern mit an die Hand geben. Sina Hagiri arbeitet als Psychotherapeut und ist vielen als Podcaster im Bereich Psychologie bekannt. Bereits sein Buch »Mit Nachsicht« hatte große mediale Beachtung erfahren. In seinem jetzt vorliegenden Buch beschäftigt er sich mit Fragen wie: Warum uns eigentlich unsere Erinnerungen oftmals trügen, was Achtsamkeit bedeutet oder warum wir melancholische Gefühle haben können, auch wenn es uns gerade zum Beispiel finanziell ganz gut geht. Er beschreibt auf kluge, aber auch informative und nicht zuletzt launige Art und Weise, wie wir durch das Verstehen psychologischer Erkenntnisse unseren Alltag vielleicht etwas gelassener gestalten können, wie wir Beziehungen mehr Tiefe geben und so generell unser Leben vielleicht etwas leichter gestalten können. Bei der Lektüre von Sina Hagiris neuem Buch habe ich das Gefühl, dass mir jemand die Hand reicht und gleichzeitig Türen öffnet. Zu mehr Verständnis, neuen Perspektiven und jeder Menge Nächstenliebe. Das schreibt die Bestseller-Autorin Martina Bogdan über das Buch und trifft damit eigentlich genau
ins Schwarze. Was dein Leben leichter macht, ist bei Kösel herausgekommen.

Und weiter geht's hier bei Wortart noch mit zwei Kurzvorstellungen von zwei Filmen, die als Ansichtsexemplare auf meinem Schreibtisch gelandet ist. Und die erste DVD oder Blu-ray, die ich hier in Händen halte, ist auf jeden Fall etwas für Freunde des Horrorgenres. Ist auch erst ab 18 Jahren freigegeben. Da geht's um Science-Fiction-Grusel, um Psycho-Horror oder um einen diabolischen Katastrophenfilm. Die Blu-ray trägt den eigenwilligen Titel VHS 85, also VHS 85. Und das ist eine Horrorreihe, an der sich diverse Regisseure beteiligt haben. Das ist sozusagen eine Sammlung von kleinen Filmen, die hier zusammengestellt wurden. Schon von 2012 bis 2014 ist es eine alljährliche Angelegenheit gewesen, sozusagen, dass diese Episodenreihe an den Start gegangen ist mit VHS, eine mörderische Sammlung, SVHS und VHS Viral. Da haben sich jeweils kreative Horrorfilme in kurzen Geschichten verewigt und haben dieses Subgenre gefeiert. Und das mit vielen kleinen Geschichten, die natürlich wie eine wilde Achterbahnfahrt daherkommen, weil die einzelnen Episoden natürlich in sich komplett unterschiedlich strukturiert waren. Lediglich das Genre ist das gleiche geblieben. Die Erzählreihe war dann eigentlich nach drei Filmen vorbei, aber 2021 ging es wieder los. Und es kamen zwei weitere Teile an den Start und jetzt eben halt auch VHS 85, der sechste Teil der Reihe. Ja, und wer ein bisschen Interesse an dem Genre hat, der wird definitiv Spaß haben an dem, was er da zu sehen bekommt. Eine Anthologie, eine Kurzfilmsammlung mit ganz unterschiedlich strukturierten Horrorfilmen. Gleich kurz zur Inhaltsangabe. Das Ganze spielt natürlich dem Motto VHS gemäß in den 80er Jahren. Da gibt's den Polizeidetective Wayne Johnson, der stößt bei den Ermittlungen auf ja mysteriöse VHS-Kassetten, die mit Titeln wie Total Copy, God of Death oder auch Dreamkill etikettiert sind. Und das Ganze liefert dann unheimliche Bilder mit teils ausgesprochen blutigen Todesfällen. So zeigt einer der Filme etwa einen Jungen, der von Wissenschaftlern beobachtet wird, während er selbst fixiert ist und auf ein Fernsehgerät starrt. Oder eine Kassette zeigt ein TV-Kamerateam beim Überlebenskampf mitten in einer Naturkatastrophe. Tja, und der Detective Johnson, der diese Filme entdeckt hat, der muss entscheiden, ob das Ganze einfach nur gut gemacht ist oder ob es sich möglicherweise um Dokumentationen echter Verbrechen handelt und ob die Geschichten wirklich passiert sind. Und nochmal, wer sich fürs Horrorgenre interessiert, der macht mit diesem Film definitiv nichts falsch. Die anderen Ausgaben in dieser Anthologie sind an mir vorbeigegangen, würden mich jetzt im Nachgang aber definitiv auch noch interessieren. VHS 85 ist auf jeden Fall gerade via Leonin herausgekommen und bietet im Grunde genommen mehrere Horrorfilme in einem. Und für Fans des Genres unbedingt zu empfehlen. Und der zweite Film spricht ein ganz anderes Publikum an, nämlich eher Freunde von Musikdokumentationen oder Banddokumentationen, wobei es ein bisschen immer schwierig ist, wenn eine Band genau diese Biografie so zugelassen hat. Dann weiß man eigentlich als geneigter Fan, da ist möglicherweise das ein oder andere in der Historie dann doch weggelassen worden. Es geht um den Dokumentarfilm Becoming Led Zeppelin. Led Zeppelin sicherlich eine der wegweisendsten Bands, die wir im Rock- und Pop-Bereich
Bereich gehabt haben. Und genau diese Dokumentation ist in vielen Programmkinos zu sehen gewesen und wurde durchaus auch positiv bewertet und hat auch tolle Momente, gerade die Konzertaufnahmen, teilweise auch unveröffentlichte Aufnahmen, die dort zu sehen sind, die begeistern das Publikum. Dazu gibt es dann viele Interviews mit den drei noch lebenden Bandmitgliedern, mit Jimmy Page nämlich, der für die Gitarrenarbeit verantwortlich war, mit Robert Plant, dem Sänger, und mit John Paul Jones, dem Bassisten. Sie erzählen von den Anfängen der Band, von den vom Aufstieg und von schwierigen Startbedingungen ins Rockbusiness einzusteigen. Aber sie lassen auch einiges in der Historie, was überliefert ist, mal eben geflissentlich weg, sodass das Ganze doch ein bisschen hochglanzpoliert ist. Der Drummer John Bonham, der, wie viele Musikfans wissen, an seinem eigenen Erbrochenen gestorben ist, kommt auch zu Wort. Es gibt einige erstmals veröffentlichte Interviewpassagen, was das Ganze natürlich auch sehr sehenswert macht. Aber über den Tod des Drummers wird eigentlich geflissentlich hinweggegangen. Jedenfalls über die Umstände. Er war ja schwerer Alkoholiker. Auch andere Geschichten, die überliefert sind aus der Bandhistorie, etwa einige Plagiatsfälle, zum Beispiel der Rechtsstreit mit Willie Dixon, kommen bei diesem Film auch nicht zur Sprache. Es gibt zum Beispiel gerade ein aktuelles Buch über die Geschichte von Led Zeppelin, was viel näher an der Realität ist, als es dieser Film darstellt. Denn es gibt so einige Geschichten, die man über Led Zeppelin hätte erzählen können, die in diesem Film nicht auftauchen. Aber auch wenn einige Kapitel aus der Bandgeschichte weggelassen wurden, möglicherweise um die Band einfach in einem besseren Licht erscheinen zu lassen, ist es doch sehr anekdotenreich. Es gibt viele Erzählungen, es gibt viele Geschichten.

Minuten trotzdem, vor allen Dingen eben halt wegen der vielen Archivbilder und wegen der tollen Konzertaufnahmen. Becoming Led Zeppelin ist gerade via Sony Pictures auf Blu-ray herausgekommen.

Und weiter geht's mit der Fortsetzung einer echten Kultreihe. Das Känguru von Marc-Uwe Kling kehrt zurück. Mit Känguru-Chroniken erlangte der Autor innerhalb kürzester Zeit Kultstatus und ist mittlerweile aus dem kulturellen bundesrepublikanischen Leben nicht mehr wegzudenken. Das Känguru mit seinem scharfen Blick auf die Realitäten und seinem beißenden Spott, seinen klugen Zynismus und klaren politischen Analysen und Haltungen ist nun im Auftrag der Rebellion unterwegs. In der Känguru-Rebellion gilt es dem wachsenden Populismus, der Demokratiefeindlichkeit oder dem Erstarken rechter Kräfte etwas entgegenzusetzen und eben zu rebellieren. Und da zitiere ich mal einen schönen Dialog, der alles beschreibt, was man über dieses Buch wissen muss. "Ich rebelliere", ruft das Känguru, als ich in die Küche komme. "Aha", sage ich, "wogegen rebellierst du denn?" "Gegen die Zustände." "Verständlich", sage ich, löblich geradezu. "Rebellierst du mit?", fragt das Känguru. "Wenn ich darf." "Falsche Antwort. Wer rebelliert, fragt nicht, ob er darf." "Guter Punkt. Also rebellierst du jetzt mit?" "Sehr gerne." "Hervorragend", sagt das Känguru. "Dann sind wir schon zu zweit." Ein herrlich typischer Dialog im Känguru-Universum mit viel Witz, aber auch mit analytischem Blick zeigen die Dialoge, dass wir es immer noch in der Hand haben, uns gegen rechte Tendenzen zur Wehr zu setzen und unsere Demokratie zu retten. Und dafür liefert nicht nur die Geschichte Anhaltspunkte, denn Kling liefert im Anhalt ans Buch gleich mal zahlreiche Initiativen und Organisationen, bei denen sich Leserinnen und Leser engagieren können. Vom Klima Walk of Shame bis hin zu Prüf, einer Initiative von Nico Semsrott, die dafür kämpft, dass nicht nur Zollstöcke oder Trinkflaschen vor Verwendung geprüft werden, sondern eben auch die in großen Teilen gesichert rechtsextreme AfD. Ein gleichermaßen witziges wie kluges und informatives Buch.

Über Wortart geht's noch schnell weiter mit zwei aktuellen Filmen, die mir gerade als Ansichtsexemplar auf den Tisch gekommen sind, die ich nicht vorenthalten möchte. Da gibt es zum einen Überlebenskampf im Heißluftballon. Ein Thriller, der direkt auf Blu-ray an den Start geht, der also keine Umwege über eine Kinoveröffentlichung gegangen ist. Am 20. März ist das Ganze herausgekommen über einen deutschen Vertrieb der Leonin Studios und ist in Großbritannien produziert und durchaus gut besetzt mit Hera Hilmer, Jeremy Irvine und Kelsey Grammer. Es ist quasi so eine Art Kammerspiel, denn das Ganze findet in einem Heißluftballon statt. Also auf engstem Raume werden da Konflikte ausgetragen. Ja, im Mittelpunkt sind die jungen Eheleute Emmy und Zack. Die befinden sich auf Hochzeitsreise und planen etwas richtig Romantisches, je nachdem, wie man Romantik definiert. Sie wollen auf jeden Fall mit einem Heißluftballon in die Lüfte aufsteigen und zwar in den Dolomiten in Südtirol. Also ein richtig majestätisches Ambiente und da wollen sie sozusagen ihre Zweisamkeit genießen. Tja, und dann macht ihr Ballonführer die Leinen los und will starten. Und dann springt in letzter Sekunde noch eine weitere Person in den großen Korb für die Fahrgäste, was Emmy und Zack natürlich nicht unbedingt begeistert. Und dann stellt sich raus, dass sie sich immer unberechenbarer aufführende Julia ganz offensichtlich den Ehemann, nämlich Zack, wohl von früher kennt. Was ist also der eigentliche Grund, warum sie an Bord gekommen ist? Warum ist sie nicht gut auf Zack zu sprechen und warum will sie offensichtlich diese Reise boykottieren? Natürlich kommen dann in luftiger Höhe immer neue düstere Geheimnisse ans Licht. Und jetzt wird's gefährlich, denn wenn man in so einem Heißluftballon

tödlich enden. Daraus zieht sozusagen der Film seine Spannung und wer ein bisschen Höhenangst hat, der kann möglicherweise da ja auch klaustrophobisch unterwegs sein und nachvollziehen können, welch Eindruck da auf den handelnden Akteuren liegt. Die Stimmung an Bord des Heißluftballons ist auf jeden Fall sehr elektrisierend und es entwickelt sich ein sehr bedrohliches Psychospiel zwischen den Beteiligten. Ob der Film im Kino sehr erfolgreich gewesen wäre, da habe ich ein ganz klein wenig meine Zweifel. Aber für den heimischen DVD-Player oder für einen netten Fernsehabend vor der Glotze ist der Film auf jeden Fall zu empfehlen. Und ist, wie gesagt, gerade via Leonin herausgekommen. Turbulenz heißt dieser aktuelle Film und turbulent geht's da definitiv zu. Tja, und der zweite Film, der mutet auf den allerersten Blick an wie eine Komödie. Gerade wenn man das Cover sieht, wo ein Mann zu sehen ist, der einen Bären auf den Schultern spazieren führt. Einen Teddybären, wohlgemerkt. Der Hochstapler Roofman heißt der Film. Es ist aber im Grunde genommen eine recht traurige Komödie, die man da zu sehen bekommt. Da hat zwar immer wieder auch Momente, in denen man herzhaft lachen kann, aber es hat auch eine sehr viel tiefere Note. Dieser Film, der eine wahre Geschichte erzählt. Und diese Geschichte ist die Geschichte von Jeffrey Manchester, gespielt von Channing Tatum. Der muss nach Beendigung seines Militärdienstes feststellen, dass das Geld nun hinten und vorne nicht ausreicht. Dabei wollte er doch seiner Tochter ein schönes Leben schenken. Und schenken ist ein gutes Stichwort, denn er hat nicht mal das Geld, um ihr ein vernünftiges Fahrrad zu schenken. Er fällt dann einen folgenschweren Entschluss. Es muss etwas Kriminelles sein. Er steigt dann in McDonald's-Filialen ein und macht das über die Dächer der Fastfood-Restaurants. Er bohrt Löcher in diese Dächer, sperrt das Personal in den Kühlraum und leert die Kassen. Und das macht er nicht nur einmal, sondern 40 Mal und ist irgendwann bekannt als der Roofman. So taufen ihn die Medien. Und dieser Roofman wird dann aber irgendwann geschnappt und wegen bewaffneten Raubüberfalls und Freiheitsberaubung wird er schließlich zu 45 Jahren Haft verurteilt. Aber dieser Jeffrey ist gerissen, geduldig und schmiedet einen Plan, um das Gefängnis möglichst schnell wieder zu verlassen und bereitet seine Flucht vor. Und dieser ausgeklügelte Fluchtplan, den er da konstruiert, der gelingt tatsächlich. Und er versucht jetzt irgendwie unterzutauchen. Und das tut er in einer Filiale von Toys R Us, in der übrigens auch ein ganz namhafter Star mit von der Partie ist als sein Chef, nämlich Peter Dinklage, den alle natürlich aus Game of Thrones kennen. Und da sind sie dann auch die komödiantischen Anleihen, denn es ist durchaus sehr launig und witzig, wie sich Jeffrey dann plötzlich in seiner neuen Realität zurechtfinden muss zwischen PlayStation, zwischen Kuscheltieren und Actionfiguren. Das hat wirklich viele witzige Momente. Und dann lernt er Lise kennen, gespielt von der wunderbaren Kirsten Dunst, und verliebt sich. Ist das möglicherweise jetzt der Ausweg in ein neues Leben? Denn natürlich passiert, was passieren muss. Sein altes Leben holt ihn wieder ein. Ein toller Film, der wie gesagt viele witzige Momente hat, aber auch viele anrührende Momente. Man taucht gerne ein in das Leben von Jeffrey, der so manche falsche Entscheidung getroffen hat. Dazu ist das Ganze toll bebildert, toll gespielt, eine tolle Darstellerriege.
Und man hat so etwas wie eine Mischung aus Thriller, Komödie und Drama. Ein tolles Charakterstück, ein sehr bewegendes und berührendes Charakterstück. Ein ganz toller Film, den ich auf jeden Fall ans Herz legen kann, der eben

Und weiter geht's hier bei Wortart mit der Kurzvorstellung von drei aktuellen Büchern aus drei unterschiedlichen Genres, wobei zwei der Spannungslektüre angehören, ein Krimi und ein Thriller, und einen Roman habe ich ebenfalls mitgebracht. Und beginnen tue ich mal mit dem Krimi. Und zwar werden da die Hörerinnen und Hörer, die regelmäßig zuhören hier bei Wortart, den Namen Karen Klieve möglicherweise schon gehört haben und die Serie Die Brandung kennen, die an der Ostsee spielt. Da gibt es jetzt einen neuen Band. Es sind ja schon drei Bände herausgekommen. Der Moorengel, Leichenfischer, Nebelschwester und jetzt ganz neu im Angebot Blutfänger. Dieser Ostsee-Krimi ist wieder ein Fall für das deutsch-dänische Ermittlerduo Svensson und Olsen. Und die Fria Svensson, die dort mit im Mittelpunkt steht, die braucht dringend eine Auszeit. Die Archäologin und Polizeiberaterin ist ein bisschen ausgebrannt. Doch sie beschäftigt auch eine große Frage, nämlich die Frage, was mit Paul ist, der nette Freund ihres WG-Mitbewohners. Irgendein Geheimnis verbirgt Paul und das will sie eigentlich herausbekommen. Und dann ist da natürlich wieder Kommissar Olsen und er überredet sie eigentlich so ein bisschen wieder besseren Wissens, ihr bei der Aufklärung eines ja sehr persönlichen Falles zu helfen. Und ja, dieser Fall entpuppt sich dann als wirklich sehr persönlich und sie stechen bei ihren Ermittlungen quasi in ein Wespennest. Und das wird ziemlich gefährlich, weil sie mit dem Stich in dieses Wespennest doch einige Leute ziemlich nervös machen. Die Geschichte spielt im Grunde genommen zu drei Zeiten. Man springt einmal zurück in den November 1990. Da ist nämlich mit Dagmar eine Frau unterwegs, die es ziemlich eilig hat in Sonderjylland. Aber wird dann wie aus dem Nichts von einem anderen Wagen abgedrängt von der Straße. Sie hat überhaupt keine Chance und überlebt nur schwer verletzt. Sieht aber noch oder bekommt noch mit, wie jemand ihren kleinen Sohn aus dem Wrack zieht und dann verschwindet. Danach wird für Dagmar alles dunkel. Die zweite Zeitebene ist dann im Sommer 2007. Da beginnt die Geschichte von Arvid und dessen Leben ist die Hölle, gespickt mit Demütigung, Gewalt und immer wiederkehrender Angst. Er hat nur einen Ausweg aus dem ganzen Dilemma, das ihm umgibt, einfach alles niederbrennen. Und dann springen wir sozusagen in die Jetztzeit. 15 Jahre später, da braucht die dänische Archäologin Fria Svensson eben besagte Auszeit. Doch die Vergangenheit, die ich gerade geschildert habe, die holt sie ein. Was genau sie damit zu tun hat, mit dieser Vergangenheit, was Paul damit zu tun hat, wie ihre Beziehung zum neuen Rechtsmediziner sich gestaltet und welche Opfer dieser Fall mit sich bringt, all das verrate ich an dieser Stelle natürlich nicht. Nur so viel, die Brandung von Karen Klieve, diese Reihe um das deutsch-dänische Ermittlerduo Svensson und Olsen macht wirklich großen Spaß und die Fälle sind gut konstruiert, sie sind vielschichtig, sind klug aufgebaut und man folgt diesem Ermittlerduo ausgesprochen gerne. Ein Ostsee-Krimi, wie man ihn wirklich empfehlen kann. Blutfänger heißt der vierte Teil dieser Reihe und ist gerade bei DTV herausgekommen. Das zweite Buch, das ich mitgebracht habe, das ist der Roman, von dem ich gesprochen habe. Und das ist wirklich eine ganz tolle, anrührende, warmherzige Geschichte, die da erzählt wird von zwei Welten, die da aufeinander prallen und ja, erzählen, wie der Klappentext so schön sagt, von einem Moment, der alles ändert. Da ist zum einen die junge Fernsehjournalistin Alina und die steckt im Grunde genommen so ein bisschen fest. Denn im Job geht es nicht so richtig voran und in ihr steckt auch immer wieder die Angst, in diesem Beruf zu scheitern. Ihre letzte Chance sieht sie darin, so eine richtig tolle Geschichte, eine richtig tolle Reportage an Land zu ziehen. Und dafür möchte sie
mit einem Menschen sprechen, der auf der Straße lebt, um dieses Leben zu skizzieren. Und da kommt Bohm ins Spiel. Bohm besitzt so gut wie gar nichts. Er hat nur einen alten Rucksack und er schnitzt gerne Holzmäuse und kämpft sich mit seinem Hund Fox durch lange Tage und ebenso lange Nächte. Er hat noch was in seinem Rucksack, nämlich einen Brief, den er aber einfach nicht öffnen will. Und diese beiden Menschen, also Alina und Bohm, treffen aufeinander. Ihre Wege kreuzen sich und plötzlich entsteht da etwas zwischen ihnen. Beziehungsweise sie merken, da ist etwas zwischen ihnen. Das kann aber eigentlich nicht sein. Diese unterschiedlichen Leben, haben sie irgendeine gemeinsame Vergangenheit? Da scheint ein Geheimnis langsam ans Licht zu kommen oder ans Licht zu drängen. Was genau das für ein Geheimnis ist, das möchte ich an dieser Stelle natürlich nicht verraten. Nur so viel. Es ist eine anrührende, wie gesagt, warmherzige, toll geschriebene Geschichte, bei der man lachen und weinen kann und wo man in das Leben dieser zwei Menschen eintaucht und sich beim Lesen einfach wohlfühlt. Ein Buch wie ein Film fürs Programmkino. Christian Huber hat es geschrieben und es heißt »Solange ein Streichholz brennt«. Der tolle Roman ist ebenfalls bei DTV herausgekommen. Und zum Schluss wird es nochmal richtig spannend, denn vor mir liegt ein Thriller. Der Thriller

Das Gehöft nämlich. Und gleich auf dem Cover sieht man, worum es geht. Denn dieses Gehöft befindet sich auf einem einsamen Eiland, nämlich auf einer kleinen Hallig. Eigentlich kann so eine Hallig doch gar nicht so viel Geheimnisse verbergen. Aufgrund der schlichten Größe, sollte man meinen. Aber ich lese einfach mal Folgendes vor, was dem Buch vorangestellt ist. Lara ignorierte die Angst, die erneut in ihr hochkriechen wollte. Silkes gutes Zureden hatte sie beruhigt und sie konnte nicht abwarten, endlich von Westerog fortzukommen. Das ewige Grau um sie herum, der Wind und die Kälte, der nasse Sand und das aufgewühlte Meer. Und nun sogar ein eiskalter Keller. Nicht eine Minute länger wollte sie auf dieser verfluchten Hallig bleiben. Das Paradies hatte sich innerhalb weniger Tage in eine Hölle verwandelt. Tja, dieses Paradies, von dem wir da gerade gehört haben, das sich zur Hölle verwandelt hat, ist besagte Hallig, die auf dem Cover auch abgebildet ist, nämlich Westerog. Gemeinsam mit Freunden hat Lara, die Biologin ist, dieses Gehöft erworben, um es ökologisch zu bewirtschaften. Doch gleich nach ihrer Ankunft, da passieren einige Dinge, die etwas merkwürdig sind. Und dann verschwindet auch noch Laras Bruder Malte spurlos. Und nicht nur das. Dann reißt auch noch die Funkverbindung ab und die Gruppe ist quasi von der Außenwelt abgeschnitten. Wegen der gefährlichen Strömung in einem Priel ist das Wegkommen schlicht und ergreifend unmöglich. Und Lara spürt und ist sicher, dass sie nicht alleine auf dieser winzigen Insel, auf dieser winzigen Hallig sind. Und dann gibt's da noch ihren Lebensgefährten Henry. Es verdichten sich die Hinweise, dass dieser etwas mit dem Verschwinden von Malte zu tun haben könnte. Werden sie nun von irgendeinem Unbekannten verfolgt? Aber wo und wie auf dieser kleinen Hallig? Oder besitzt Henry eine dunkle und nicht gekannte gewalttätige Seite? Als dann auch noch eine weitere Person verschwindet, da eskaliert die Situation dann natürlich völlig. Das Buch ist spannend und klaustrophobisch und lebt natürlich davon, dass man mit dem Protagonisten auf dieser einsamen Hallig mitfiebert. Weil man sich irgendwie selbst natürlich nicht vorstellen kann, dass sich dort noch jemand verstecken könnte. Es gibt schließlich eigentlich gar keine Möglichkeiten, irgendwo dort auf der Hallig Unterschlupf zu finden. Oder ist der Ort an sich ist, der böse ist. Das Gehöft, dieser Ort lässt dich nicht gehen, ist von Leo Brandt geschrieben und ist wirklich ein ausgesprochen spannender Thriller, der ebenfalls bei DTV gerade herausgekommen ist.

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1: Ja, erstmal einen wunderschönen guten Abend hier live aus dem Hörfunkstudio 1 des Bremer Westens. Wir sind hier live zugeschaltet ins Metropoltheater, in die öffentliche Probe von Van Morrison. Ja, er hat sich auserkoren, ausbedingt, dass er mit Publikum probt, wie echt. Ja, da musste man auch ein paar Leute hinbekommen und deswegen können wir uns freuen. Nein, ich höre gerade hier ein Zeichen, das stimmt nicht. Okay, dann nehme ich alles wieder zurück. Also hier ist das therapeutische Radio, hier Windy Jakob. Aber ich werde trotzdem viel von Van Morrison spielen, auch live. Deswegen heißt die Sondersendung, bis 20 Uhr geht sie Van Morrison live in Bremen. Natürlich nicht rübergeschaltet ins Metropoltheater, das stimmt nicht. Aber ich habe hier ein tolles Programm, wie ich finde, zusammengestellt. Viele Live-Stücke, die man vielleicht so nicht kennt, auch in etwas längeren Versionen. Ja, und ich werde morgen auch da sein. Für 74,75 Euro habe ich mir da noch eine Karte gekauft. Bin da nicht akkreditiert, aber das macht ja auch unabhängig. Also viel Spaß jetzt hier. Sendeverantwortlich Windy Jakob mit viel Musik von und mit Van Morrison. Und allesamt sind es Live-Stücke.

Peace, ja, das ist, glaube ich, das, was die Welt, was wir brauchen, Frieden. Ja, und das war natürlich Mr. Van Morrison, also wie gesagt, aber er spielt morgen und übermorgen im Metropoltheater, ist jetzt kein Witz, kostet aber 74,95 und nicht 75, wie ich sagte, ja gut, mit Zahlen habe ich es ja nicht so. Überhaupt mit Zahlen, ich habe mal ausgerechnet, ich habe hier nur 9 Minuten zu erzählen und ich glaube 111 Minuten sind Musik, deswegen einfach viel spielen. Deswegen komme ich jetzt zu Mr. Lucky, das ist John Lee Hooker. So heißt die CD von 1991 und da hat Van Morrison zusammen oder John Lee Hooker mit Van Morrison zusammen gespielt. Ein Stück von John Lee Hooker, das heißt I Cover the Waterfront. Genau, aber trotzdem, Van Morrison spielt morgen und übermorgen im Metropoltheater. Und jetzt hören wir uns mal die beiden im Duett an. Viel Spaß damit.

Hier ist nach wie vor das Therapeutische Radio mit der Sondersendung Van Morrison live in Bremen. Wie gesagt, er spielt ja morgen und übermorgen hier in übrigens die einzigen beiden Deutschlandkonzerte hier bei uns in Bremen im Metropoltheater. Jetzt habe ich das aber oft genug gesagt, aber ich werde das wahrscheinlich nochmal dreimal sagen. Ja, John Lee Hooker und Van Morrison haben, das war von 91 und dann machte Van Morrison

Ein großes Konzert fand statt, 94 in San Francisco. Und da hat er sich gedacht, Mensch, wenn ich mit dem so schön zusammenspielen kann. Die haben übrigens Anfang der 70er auch schon was zusammen gemacht, aber das ist jetzt alles viel zu viel. Das kriege ich jetzt nicht mehr unter. Auf jeden Fall hören wir jetzt live Van Morrison und fantastischer Begleitband das Stück Shaking All Over. Und das geht dann in ja seinen großen Hit Gloria über, kennt man ja vielleicht von Sam. Und ja, da aufgepasst und zugehört, ja, da tritt irgendwann auch John Lee Hooker in Erscheinung. Ja, viel Spaß jetzt hier mit diesem Stück oder den beiden Stücken Shaking All Over und Gloria.

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Ich würde mal sagen, die Stimmung war gut, den Leuten hat es gefallen und eine fantastische Band. Ja, das war Gloria. Ja, übrigens ein ganz netter Gruß zurück nach Lübeck. Ich werde ja gelesen. Da hat jemand auch dann den Anhang aufgemacht und weiß, dass es auch noch was etwas von Astral Weeks gibt aus dem Jahre 2008, dieses Jubiläumskonzert 40 Jahre danach. Und ich höre mich jetzt im Radio selber. Aber wie gesagt, ich habe hier einen vollen Plan. Für die nächste Überleitung habe ich genau 45 Sekunden Zeit und die habe ich schon restlos ausgenutzt. Deswegen zum Entspannen eine Reminiszenz an seine Heimatstadt, Vaterstadt Belfast. Hier kommt Take Me Back aus der Doppel-LP Hymns to the Silence. Auch ein fantastisches Album. Ein bisschen ruhigere Klänge für alle, die jetzt draußen zuhören. Und Prost, würde ich mal sagen, Burkhard. Und ja, wir müssen uns demnächst doch mal wieder wirklich treffen nach so vielen Jahren.

0: Auch das Van Morrison, diesmal aus der Konserve, kein Live-Stück, aber da kommen wir gleich zu einem weiteren Stück aus dem legendären großen Konzert A Night in San Francisco. Ich glaube, das waren einige im Jahre 94. So steht es hier zumindest auf der Playliste. Und da hören wir jetzt zwei Stücke, die einander übergehen. I'll Take Care of You, und das geht dann in das Stück über It's a Man's, Man's, Man's World. Ja, ein langer Titel, aber auch ein langes Stück, 16 Minuten 23 Sekunden. Die Zeit haben wir jetzt. Und wer hier nochmal anrufen möchte, kann ich mal die Nummer durchgeben. Heute am, den 16. Juni, die Ausgabe 1006 live hier am Dienstag bis 20 Uhr. Kann hier noch anrufen, 0421 für Bremen und dann die 69 19 65 50, in Zeitlupe 0421 69 19 65 50. Ja, und jetzt hier nochmal wieder Van Morrison live, wie sich das gehört, mit großer Band.
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Ja, Karen Vidal hat er noch angekündigt. Die war noch ganz jung damals. Die hat übrigens auch mal mit ihm gespielt in seinem zweiten Rockpalast-Konzert, wobei ich das erste super fand. 2. April 1982. Ein geniales Konzert. Kann man leider nicht offiziell spielen, weil es das nicht als LP gibt oder als CD. Ja, ich mache jetzt weiter. Ach, ich habe noch eine Minute rausgeholt. Es kommt jetzt für mich ein fantastisches Stück. Das heißt Cypress Avenue und ist zu finden im Original auf Astral Weeks. Und es gibt hier zwei ganz tolle Bücher über Van Morrison. Einmal von Peter Felkel, Van Morrison, The Music Makers. Das ist ein tolles Stück. Und auch von Grael Marcus über Van Morrison. Und das Stück, was jetzt kommt, auch die Szenerie, das ist sowas von ungeheuer. Also ich finde das Gänsehaut. Er müsste sich ja fast, also er singt aus der Perspektive eines Menschen, der 14-jährige Mädchen nach der Schule auf dem Nachhauseweg beobachtet. Er sieht eines der Mädchen an, das Mädchen, auf das er wartet oder auf das er gewartet hat. Er denkt an das, was er mit ihr machen möchte. Er macht keine Anstalten, die Straße zu überqueren, sich ihr zu nähern, sie anzusprechen. Und davon erstarrt er dann. Und ja, also wer sich mit Texten befasst, müsste das mal machen. Vielleicht kann man das auch raushören. Und irgendwann sagt er, it's too late to stop now. Wie gesagt, jetzt eine Aufnahme aus dem Jahre 74, als sein erstes Doppelalbum, Live-Album erschien. Ich habe das mal viele Jahre später als CD gekauft. Also das ist ein Moment, das muss man hören.

0: Hörern. Und die Sendung geht ja noch bis 20 Uhr. Und jetzt hier wieder Van Morrison live mit Cypress Avenue in einer, finde ich, wahnsinnigen Version. Viel Spaß damit.
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0: Ja, ich kann jetzt sagen, have I promised too much? Habe ich zu viel versprochen? Also ich fand es grandios und ja, vielleicht geht das den Menschen draußen auch so. Ja, also das ist schon, mein Neffe würde sagen, Gänsehaut-Moment. Und ich liege immer noch gut in der Zeit in meiner Sendung hier, Van Morrison live in Bremen. Die geht ja noch bis 20 Uhr. Telefonnummer gab ich durch, eine CD ist schon weg. Die nächste, die hier anruft, die kriegt eine CD oder der oder die oder das. Das ist jetzt hier versprochen. Weil ich habe einige aussortiert und die möchte ich einfach verschenken. Ja, aber am besten anrufen während der Musik oder während die Musik spielt. Und wie gesagt, das war ja von Astral Weeks 68 eingespielt unter ungünstigen Voraussetzungen. Also die Sterne waren nicht günstig. Und dass das so ein Meisterwerk geworden ist, niemand hat es geahnt. Aber natürlich nur für die Menschen, die solche Musik mögen, das ist immer so. Da nützt auch das beste Kunstwerk nichts. Es kann Millionen kosten, wenn der Mensch davor steht und sagt, naja, ich würde das nicht mal geschenkt nehmen fürs Wohnzimmer. Also es muss immer passend sein. Also für mich ist es passend und ich weiß aber nicht, ob Van Morrison morgen auch solche Sachen spielt. Ich vermute mal eher nicht, aber na, ich bin eben ganz offen. Ja, Reihe 26 ganz außen, da sitze ich rechts außen. Ja, da ist meine Position und da werde ich das Konzert miterleben. Jetzt komme ich zu dem angekündigten, das sind drei Stücke aus dem großen Werk Astral Weeks. Das ist einmal das Titelstück Astral Weeks und in der Variation hören wir jetzt das, was er dann 40 Jahre später live eingespielt hat mit teilweise denselben Musikern. Einige haben da noch gelebt und wie gesagt, zum 40-jährigen Jubiläum wurde das nochmal live aufgeführt, durchgespielt. Jetzt kommt also Astral Weeks und das ist noch ein Stück angehängt, I Believe I've Transcended. Dann Sweet Thing und dann Madam George und das alles live. Ich werde das zusammen basteln hier und ja, also das ist jetzt hier die Auflösung. Jetzt mal ganz schön diese Sachen hören. Und genau, muss ich den CD-Player einstellen. Ah, hier ist die Sonne ein bisschen drin. Naja, okay, dann freuen wir uns jetzt auf das großartige Werk. Wie gesagt, live eingespielt, 40 Jahre später. Hier drei Stück hintereinander. Und ja, jetzt geht's los und guten Genuss mit diesen Klängen.
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Ah ja, auch das ein Meisterwerk, und das war nochmal eine Live-Einspielung von aus 2008, Hollywood Bowl. Da hat er das ganze Werk nochmal gespielt, und übrigens, wer noch von den Überlebenden dabei war, war der Jay Berliner an der Gitarre. Ja, vielleicht darf ich die Anruferin beten, Herr nochmal anzurufen, wegen der Sache. Sie hat natürlich auch eine CD gewonnen. Aber ich habe hier noch was gefunden von Grail Markus. Das war ja, was wir jetzt gehört haben, Madame George von Astral Weeks 68, wie gesagt, an zwei Tagen eingespielt, an zwei verschiedenen Tagen. Und sie haben da hat er geschrieben, aufgenommen wurde live. Morrison teilte sich den Musikern nicht in Form witziger Bemerkungen oder Anweisungen mit, denn was er zu sagen hatte, sagte er mit Hilfe von Akkorden, zögernden Gesten, Ausbrüchen, Schweigen und mit jeden Momenten, in denen er sich von den Worten befreite und auf seinem eigenen Atem dahinglitt. Aber das ist zu simpel. Wenn man genau hinhört, hört man die Musiker miteinander sprechen. Mehr noch, man hört, dass sie einander hören. Also man könnte ganz viel drüber noch erzählen, aber ich kann das jetzt nicht mehr, weil ich eben noch einiges zu spielen habe. Aber ich darf immer noch mal auf dieses Buch hinweisen von Grail Markus über Van Morrison, When That Rough God Goes Riding. Und natürlich Peter Felkel, Van Morrison, das ist auch ein Peter Felkel ist ein Journalist und ein absoluter Fan. Ja, es geht hier weiter mit Live, und zwar drei Stücke nochmal aus der CD Live at Orangefield. Das war seine frühere Schule, da hat er 2014 einige Konzerte gegeben. Und fand ich ein ganz tolles Konzert, was er da zusammengeschnitten hat. Und hören wir jetzt drei Titel: On Hindford Street, dann Ballerina und dann In the Garden. Und das ist auch dann das letzte Stück, und das muss hier auch aufgehen. Und ich habe ja Van Morrison selber mal live erlebt, 99 war das, glaube ich, im Stadtpark. Ja, also er war schon besonders. Wir wollten alle Zugaben haben. Wir haben, glaube ich, eine Viertelstunde geklatscht. Ich hatte schon richtig rote Hände. Der Mann gab einfach keine Zugabe. Also der ist auch so ein bisschen eigen. Aber bei diesem Konzert, bei Ballerina, ich glaube, das ist bei ungefähr Minute 5, ich habe es neulich mal ausgerechnet oder angeschaut, da versinkt er sich. Das heißt, da vergisst er den Text. Das sagt er auch, sagt er, I don't remember, und die Leute schmunzeln so ein bisschen, er muss selber lachen, und er hat nicht das Konzert abgebrochen und nicht die Band zusammengeschrien. Also das macht ihn jetzt wieder so ein bisschen, genau, sympathisch. Okay, wer weiß, wie er morgen ist, am 17., da spielt er ja, und übermorgen auch hier in Bremen. Ja, hören wir jetzt mal diese drei Live-Titel hintereinander, das müsste von der Zeit noch gut hinkommen. Und viel Spaß nochmal hier mit Van Morrison Live.

Ja, oh, ein bisschen abrupt eingeblendet, aber ja, wir sind ans Ende gelangt, nicht ans Ende unserer Träume, sondern ans Ende der Sendung. Und ja, vielen Dank für die vielen Anrufe hier. Ja, und auch Menschen, die dachten, ich wäre in Köln. Nein, ich bin immer noch in Bremen und mache immer noch Sendungen und das regelmäßig. Ja, und das war eine Sendung heute, eine Extra-Sendung bis 20 Uhr, Van Morrison live in Bremen. Hier schon mal aus der Konserve. Und das war eben nochmal ein Ausschnitt aus seiner CD Live at Orange Field. Und da steht noch ein Satz drauf, be just and fear not. Ja, also ziemlich am Ende, da wo ich hin wollte. Und nächste Woche gibt es kein therapeutisches Radio. Da wird die Bürgerschaft übertragen, nicht überstatten. Ja, bestattet hätte ich fast gesagt. Nein, erstattet. Oh, viel, viel Geld. Naja, ich hätte einiges noch erzählen wollen. Aber das machen wir nicht, vielleicht beim nächsten Mal. Ja, vielen Dank fürs Zuhören. Sendeverantwortlich verabschiedet sich hier Windy Jakob. Der hat ja auch wieder alleine gesessen, aber im Juli, das ist glaube ich der letzte oder der vorletzte Dienstag im Juli, ich glaube der um den 20. herum, ich weiß es nicht, muss ich mal nachgucken. Da sitze ich dann wieder mit dem Kollegen Klaus Kimmerner hier. Und dann werden wir, oder naja, ich werde auch ein bisschen beisteuern, aber das meiste kommt von ihm. Dann geht es um Musik aus Südamerika. Wird sicherlich auch spannend. Haben wir ja schon öfter gemacht. Also jetzt vielen Dank fürs Zuhören. Hier kann angerufen werden. 04216919 6550 oder eine Mail an windyjakob@web.de. Und morgen sitze ich in der Reihe 26, Platz 1 im Parkett rechts und lausche den Klängen von Van Morrison live. In diesem Sinne und bis zum nächsten Mal.

Einen schönen guten Abend, liebe Hörer. Willkommen zur Bohemian Radio Show. Seine Verantwortliche ist Ina Breitenbücher. Mit dabei bin wieder ich, Daniel Stephan. Das letzte Stück waren die Rolling Stones mit Monkey Man, denn das Thema unserer heutigen Sendung sind Affen. Ja, und es geht jetzt auch gleich mit einer lustigen Nummer weiter. El Orangutan von Lucho Mascedo y su Sonora.

Willkommen auch von mir zur Bohemian Radio Show. Das nächste Lied ist von Count Yates, Chimpanzee, und danach kommt von Georges Brassens, Le Gouris.

Die nächsten beiden Lieder sind von Jay Richardson and the Echoes, Monkey Song, und danach kommt von Boss Hogg, Monkey.

der Affe gilt auch oft als Versinnbildlichung des Eskapismus. Man möchte der modernen Gesellschaft entkommen und lieber in einem Urwald oder auf einer weit entfernten Insel leben. So auch wie bei den nächsten beiden Interpreten. Die Kings mit Ape Man und danach kommen die 13th Floor Elevators mit Monkey Island.

0: Bei den 13th Floor Elevators ging es natürlich um eine Affeninsel in der Mitte vom Zoo, auf der er mitmachen möchte. Ja. Gerade bei einem so wichtigen Thema wie Affen ist es mir immer besonders wichtig, mich zu entschuldigen und mich zu verbessern.
1: So, bevor Daniel hier wiederkommt und seine Scherze reißt, muss ich mal ganz ernst werden. Das nächste Lied ist von den Pixies, Monkeys Gone to Heaven, und dann kommt von Patti Smith, Space Monkey.

Die nächsten beiden Lieder sind von Fraktus, Affe sucht Liebe, und dann kommt von Princess Chelsea, Monkey Eats Bananas.

So, die Sendung neigt sich langsam dem Ende entgegen. Darum sagen wir zum Schluss noch einmal, dass diese Sendung in 17 Tagen wiederholt wird. Und das Thema der nächsten Sendung wird etwas Sommerliches sein. Ja, wir machen jetzt weiter mit den Buttoe Surfers und The Lord is a Monkey. Und danach kommen Nirvana mit Very Ape.

Ja, die Zeit ist gleich um. Und doch nicht so um, wie ich dachte. Deswegen spielen wir nochmal von den Beastie Boys Brass Monkey.

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0: haben, wen er hier trifft. Es müssen doch Erkennungszeichen vereinbart worden sein.
1: Wir werden es schon herausdringen, im Moment nicht. 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

Ja, ja. Da wollen wir gar nicht. Da haben wir. Denken Sie mal an. Ja, da brauchen Sie doch gar nicht. Da haben wir doch. Wie ist das bloß möglich? Nur haben wir doch des Öfteren auch Sie. Sie sitzen hier als ob, und das glaube ich sogar. Ja, ha, ha, ha. Brauchen Sie gar nicht zu, meine Dame, hinterlassen Sie das. Kümmern Sie sich um Sie sich, Sie Lümmeline. Da ist doch wahr, wissen Sie. Sagen Sie mal, können Sie heute Abend gar nicht ein bisschen, ich meine ein bisschen, auch nicht? Also sagen Sie mal, man kommt hier raus und Sie denken vielleicht, Sie glauben das gar nicht. Das ist doch Unsinn! Da ist doch wahr, man kommt sich ja vor, man glaubt ja beinahe, was hat man eigentlich? Seid doch vernünftig! Wenn das nicht aufhört, wäre ich böse. Wird extra da hinten aufbewahrt, kommt hier raus und dann sieht man Sie. Sagen Sie mal, sind Sie denn noch zu retten? Haben Sie, da haben die alle, wie sie da sind, so liebe, warum auch nicht, so liebe Eltern gehabt, die haben Sorge getragen, sie sollten was werden, man hat ihnen was gelehrt und was ist jetzt? Jetzt sitzen Sie hier rum, nicht? Ja, es ist beschämend. Sagen wir, haben Sie heute Abend denn dann gar kein bisschen Sinn für Interesse? Oder halten Sie einen vielleicht für doof?